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0: 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Geht's rein in die Mitte der Woche. Es ist 6:30.
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2: Mit Hannelore Plunger einen schönen guten Morgen. Die italienische Regierung verlängert den Steuernachlass auf Diesel um 17 Cent pro Liter bis 25. August. Die ursprünglich nur bis 6. August vorgesehene Maßnahme soll vor allem die Verbraucher entlasten. Grünes Licht aus Rom zum Bildungsomnibus. Weg frei für Studienzugang für Meisterberufe. Die Anpassung des Passes zur Mitwirkungspflicht der Eltern wird ausgearbeitet und die Neuerungen greifen ab dem Schuljahr 26/27. Die 67-jährige Fußgängerin Daniela Borchia, die am 27. Juli in Bozen von einem Auto angefahren worden war, ist gestern im Bozener Krankenhaus ihren schweren Verletzungen erlegen. Und nun zum Sport. Olympiasiegerin und Weltmeisterin Federica Brignone wird ihre Karriere fortsetzen. Die 36-Jährige hatte bis zuletzt offen gelassen, ob sie weitermacht, wird jetzt aber auch in der kommenden Saison an den Start gehen. Mehr dazu in 30 Minuten. Und nun zum Wetter. Heute Vormittag scheint verbreitet die Sonne von einem meist ungetrübten Himmel. Am Nachmittag bilden sich über den Bergen Quellwolken und einzelne Hitzegewitter sind die Folge. Die Temperaturen steigen auf 30 bis 38 Grad. Die Temperaturen zurzeit in Lana 21 Grad, Sexten 13, St. Valentin auf der Heide und Wolkenstein 15 Grad.
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0: Dieser Blick fällt so früh am Morgen mal wieder ganz, ganz kurz aus, denn auf Südtirolstraßen schaut's gut aus. Staus oder größere Störungen sind uns keine bekannt. Gute und sichere Fahrt.
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0: Und Sandra Hofer, herzlich willkommen. Schön, dass ihr eingeschaltet habt. Es geht wieder los, gemeinsam in Richtung Alltag, mit aktuellen Themen, spannenden Geschichten und einer neuen Runde Badealarm.
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0: Top-Hits und Classic-Hits natürlich nicht zu vergessen. Hier ist Avicii für euch. Guten Start!

20 Minuten vor 7 mit Purple Disco Machine geht's rein in den neuen Tag. Schönen guten Morgen, Pade und deine Morgencrew. Ein Blick in Richtung Wetter. Ja, was der besagt heute ist, in einem Wort eigentlich zusammengefasst, hochsommerlich, außerdem heiß und überwiegend sonnig. So geht's weiter. Verantwortlich dafür ist weiterhin ein Hochdruckgebiet, das für viel Sonnenschein sorgt. Allerdings bleibt die Luft auch etwas labil. Heute am Vormittag zeigt sich der Himmel also meist wolkenlos oder nur leicht bewölkt. Im Laufe des Nachmittags bilden sich dann über den Bergen Quellwolken und daraus können sich einzelne Hitzegewitter entwickeln. Die sind zwar eher punktuell, können aber auch kräftig ausfallen. Damit sollte man rechnen. Die Temperaturen legen noch einmal ordentlich zu. Jetzt in der Früh starten wir je nach Ort mit 13 bis 21 Grad. Am Nachmittag werden dann heiße 30 bis 38 Grad erreicht. Damit bleibt es in ganz Südtirol ausgesprochen heiß. Auch morgen geht es zunächst sonnig weiter. Im Laufe des Nachmittags und am Abend steigt dann allerdings die Gewitterneigung und Schauer und Gewitter werden häufiger als heute. Am Freitag erwartet uns dann eine Mischung aus Sonne und Wolken. Im Tagesverlauf sind erneut einige Gewitter möglich. Gleichzeitig gehen die Temperaturen um ein paar Grad zurück. Es bleibt also sommerlich, aber nicht mehr ganz so extrem heiß. Das Wochenende sieht dann insgesamt recht freundlich aus. Am Samstag überwiegt der Sonnenschein und auch der Sonntag bringt ganz, ganz viel Sonne mit. Im Laufe des Sonntags sind dann vereinzelt wieder Gewitter möglich. Unterm Strich kann man also sagen, heute noch einmal viel Sonne und große Hitze. In den nächsten Tagen steigt die Gewitterwahrscheinlichkeit dann etwas an, bevor sich das Wochenende wieder überwiegend freundlich präsentiert.

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0: Heute Weekend macht schon mal den Anfang. Die Sterne, die sorgen jetzt fürs Weitere. Es ist 7:10.
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0: Für diesen heutigen 5. August.
1: Widder.
0: Erledigt die Pflichtaufgaben zügig und verschafft euch so mehr Freizeit. Pflegt eure Hobbys.
1: Stier.
0: In der Partnerschaft sind Spannungen programmiert. Sprecht darüber, wenn ihr ernsthafte Probleme habt.
1: Zwilling.
0: Spektakulär kommt dieser Mittwoch unter Uranus nicht daher. Spult den Tagesablauf einfach so ab, wie immer. Dann kann euch nichts passieren.
1: Krebs.
0: Denkt nicht immer nur von heute auf morgen. Setzt euch auch mittel- und langfristige Ziele.
1: Löwe.
0: Venus strahlt freundlich und beleuchtet euren Weg. Das hebt den Erfolgsfaktor für die restliche Woche spürbar an.
1: Jungfrau.
0: Wenn ihr mit dem Kopf durch die Wand wollt, holt ihr euch eine Beule. Geht besser einen Kompromiss ein.
1: Waage.
0: Ihr schwelgt unter Merkur oft in Träumereien. Setzt euch etwas ernsthafter mit der rauen Realität auseinander.
1: Skorpion.
0: Singles sollten sich nicht vor Amors Pfeilen verstecken. Die Chancen auf einen Herzenstreffer stehen jetzt gerade gut.
1: Schütze.
0: Zeigt in der Beziehung viel Verständnis für den Partner oder die Partnerin. Sonst könnten ganz plötzlich die Fetzen fliegen.
1: Steinbock.
0: Hütet euch vor Überreaktionen, auch wenn mal nicht alles wie geplant läuft. Behält einen coolen Kopf.
1: Wassermann.
0: Die Liebe wird zum Top-Thema des Tages. Genießt anregende und prickelnde Stunden zu zweit.
1: Fisch.
0: Und ihr bitte gönnt euch mal wieder einen Besuch im Theater oder vielleicht im Museum. Das kulturelle Angebot ist vielfältig hier bei uns.
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4 Minuten vor 7. Lady Gaga begleitet uns jetzt rein in die neue Stunde. Um Punkt geht's dann in die Nachrichtenredaktion zu News, Wetter und Verkehr. Das ist die Antenne. Schönen guten Morgen ins Land.

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1: Italien ruft höchsten Hitzealarm für alle Großstädte aus. Die italienische Regierung verlängert den Steuernachlass auf Diesel. Das Wetter heute in Südtirol hochsommerlich.
0: Redakteurin im Studio Hannelore Plunger.
1: Einen schönen guten Morgen. Alarmstufe Rot. Für alle 27 Großstädte Italiens gilt die höchste Warnstufe. Das gab das Gesundheitsministerium in Rom bekannt. Ihm zufolge ist die derzeitige Hitze ein großes Gesundheitsrisiko, nicht nur für alte und kranke Menschen. Wie es heißt, ist es das erste Mal in diesem Jahr, dass die höchste Alarmstufe für sämtliche Großstädte ausgerufen wurde. Auch in den Nächten fallen die Temperaturen kaum unter 25 Grad und das bei hoher Luftfeuchtigkeit. Die Regierung in Rom hat Arbeitsverbote für Außenarbeiten in Landwirtschaft und Bauwesen während der heißesten Stunden des Tages erlassen und unterstützt dies finanziell über Regelungen zur Kurzarbeit. Auch Österreich meldet Rekordtemperaturen. In Wien hat der Wetterdienst 41 Grad gemessen, ein neues Allzeithoch. Wegen der Hitze führt die Donau extremes Niedrigwasser. Die Fracht- und Passagierschifffahrt in Österreich ist daher weitgehend zum Erliegen gekommen. Die Ankunft zehntausender Menschen in der spanischen Exklave Ceuta hat Gräben innerhalb der EU aufgerissen. Die nach neuesten offiziellen Angaben 75 Menschen, die bei dem Übertritt ihr Leben verloren hatten, rückten zugunsten einer Debatte über Migrationspolitik in den Hintergrund. Zum Umgang mit dem Vorfall berieten gestern die EU-Innenminister. Danach hieß es, dass man Spanien umfassende Solidarität zusage. Die EU steht zusammen und ist bereit, Spanien zu unterstützen, sagte der irische Minister Jim O'Callaghan. Wegen eines Parasiten sind mehr als 10.000 Menschen in den USA an Durchfall erkrankt. Der US-Gesundheitsbehörde seien mehr als 12.255 weitere unbestätigte Fälle bekannt, die zusätzliche Untersuchungen erforderten. Bisher habe die Erkrankung zu 517 Krankenhausaufenthalten und 2 Todesfällen geführt, erklärte die Behörde weiter. Nahezu alle Bundesstaaten meldeten mittlerweile Fälle. Für einen Ausbruch in 9 Staaten verdächtigen die Behörden Eisbergsalat eines Lieferanten aus Mexiko als Ursache. Die Ermittlungen dazu liefen, hieß es. Die italienische Regierung verlängert den Steuernachlass auf Diesel um 17 Cent pro Liter bis 25. August. Die ursprünglich nur bis 6. August vorgesehene Maßnahme soll vor allem die Verbraucher entlasten. Der bereits am 28. Juli eingeführte Rabatt von 17 Cent pro Liter hatte zuletzt an den Tankstellen deutlich weniger Wirkung als erwartet. Steigende Preise für Rohöl und raffinierte Kraftstoffe haben einen großen Teil der Entlastung wieder aufgezehrt. Nach Berechnungen des Verbraucherschutzverbands Codacons lag die tatsächliche Ersparnis beim Diesel zuletzt nur bei etwas mehr als 8 Cent pro Liter. Grünes Licht aus Rom zum Bildungsomnibus. Zu im Bildungsomnibus vorgesehenen Neuerungen zählen unter anderem die Ausweitung der individuellen Bildungspläne zur Sprachförderung und eine bessere Mitsprache von Schülern mit Behinderungen sowie deren Eltern und Lehrpersonen. Außerdem werden künftig Praktika im Bildungsbereich mit einem Taschengeld vergütet. Besonders hervorzuheben ist auch die erstmalige Möglichkeit auf den Zugang zur Freien Universität Bozen für jene, die den Meisterbrief vorweisen können. Die 67-jährige Fußgängerin Daniela Borchia, die am 27. Juli in Bozen zwischen der Freiheitsstraße und Vergilstraße von einem Auto angefahren worden war, ist gestern im Bozener Krankenhaus ihren schweren Verletzungen erlegen. Derzeit nicht mehr in Lebensgefahr schwebt der 21-jährige Eisacktaler, der am Sonntag bei einem E-Bike-Unfall in Spiluk schwerst verletzt worden war.
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1: Olympiasiegerin und Weltmeisterin Federica Brignone wird ihre Karriere fortsetzen, wie der italienische Verband mitteilte. Die 36-Jährige hatte bis zuletzt offen gelassen, ob sie

0: jetzt aber auch in der kommenden Saison an den Start gehen. Sie bereitet sich auf dem Cervinia-Gletscher auf die Schneesaison vor, unter genauer Beobachtung ihres Knies. Primione hatte sich bei den italienischen Meisterschaften 25 einen mehrfachen Bruch des Waden- und Schienenbeinkopfes sowie einen Kreuzbandriss im Knie zugezogen. Nicht einmal ein Jahr später war sie bei den Olympischen Spielen in Cortina zu 2 Goldmedaillen im Super-G und Riesentorlauf gefahren. Das waren die aktuellen Themen zur Stunde.
1: Und damit geht's auch schon zum Wetter. Heute verrät uns Meteorologe Günther Geier, wie es denn wird und wie es weitergeht.
2: Auch heute erwarten uns viel Sonnenschein und Höchsttemperaturen von 30 bis 38 Grad. Am Nachmittag bilden sich dann über den Bergen Quellwolken und daraus sind auch einzelne Hitzegewitter möglich. Morgen Donnerstag scheint zunächst wieder verbreitet die Sonne. Am Nachmittag und Abend muss man aber recht verbreitet mit Gewittern rechnen und die können bei dieser Hitze auch heftig ausfallen. Der Freitag bringt eine Mischung aus Sonne, Wolken und Gewittern. Die Temperaturen gehen um ein paar Grad zurück. Am Samstag wird es wieder überwiegend sonnig mit Höchstwerten bis 33 Grad. Jetzt noch die Temperaturen von 7 Uhr. In Bozen 23 Grad, Auer 22, Meran 21, in Schlanders und Brixen 19, Sterzing und Bruneck 15, Doblach 14, auf der Plose 13 Grad, dazu Westwind mit 5 km pro Stunde, am Reschen 15, Brenner 17, Innsbruck und Lienz 18 und in Trient 24 Grad.
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4: Guten Morgen wünscht Daniel Hofer aus der Landesverkehrsmeldezentrale. Einbahnregelungen wegen Arbeiten gibt es unter anderem auf der Passaira Staatsstraße zwischen Rifjan und Saldaus, auf der Landesstraße Meran-Hafling unterhalb von Hafling, auf der Brenner Staatsstraße im Bereich der Abzweigung Vilnius und auf der Gardertaler Staatsstraße bei Zwischenwasser. Gute und sichere Fahrt!
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1: 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Schönen guten Morgen ins Land. Unsere Berge, ja, die verändern sich und das merkt man immer deutlicher. Nach dem Gletscherabbruch am Suldenferner warnen Experten und Expertinnen jetzt vor einer allgemein höheren Gefahr im Hochgebirge. Warum gerade die Hitze und der Klimawandel dabei eine große Rolle spielen und worauf alle achten können und vor allem auch sollten, die in den Bergen unterwegs sind, darüber sprechen wir gleich in Up to Date nach Off Key Junior und Sting im Mix.

0: Es ist 13 Minuten nach 7.
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0: Wenn die Berge sich verändern, verändert sich auch das Risiko für alle, die dort unterwegs sind. Nach dem großen Gletscherabbruch am Suldenferner Ende Juli warnen Expertinnen und Experten davor, die aktuelle Lage im Hochgebirge zu unterschätzen. Der Suldengletscher ist der zweitgrößte Gletscher Südtirols und dort haben sich eben große Eis- und Geröllmassen gelöst. Laut dem Amt für Hydrologie und Stauanlagen ist so ein Ereignis zwar beeindruckend, aber es passt in die Entwicklung, die man bei vielen Gletschern derzeit beobachten kann. Sie ziehen sich zurück, werden instabiler und verändern die Bergwelt immer schneller. Ein Grund dafür sind die hohen Temperaturen und die zunehmende Erwärmung. Besonders im Hochgebirge steigt dadurch die Gefahr von Steinschlag und anderen natürlichen Ereignissen. Die Behörden überwachen deshalb vor allem Bereiche, in denen Menschen oder wichtige Einrichtungen betroffen sein könnten. Und für alle, die in den Bergen unterwegs sind, gilt vor allem eins: aufmerksam sein und Verantwortung übernehmen. Experten raten, Touren gut zu planen, Wetter und Bedingungen stets im Blick zu behalten und bei unsicheren Verhältnissen lieber auf eine Route verzichten. Auch der Austausch mit Menschen, die täglich am Berg sind, wie zum Beispiel Bergführer, Hüttenwirte oder Mitarbeiterinnen von Seilbahnen, wird immer wichtiger. Sie kennen nämlich die aktuellen Bedingungen oft aus erster Hand. Ja, die Berge verändern sich also und wer draußen unterwegs ist, sollte diese Veränderungen auch wirklich ernst nehmen. Gute Vorbereitung und ein bisschen mehr Vorsicht können im Hochgebirge den entscheidenden Unterschied machen.
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1: 6 Minuten vor 7:30, noch war nicht zu hören der Antenne Badealarm. Das kann ich schon mal mit gutem Gewissen verraten, aber der kommt noch. Und zwar in den nächsten 2,5 Stunden. Irgendwann mal wird der zu hören sein. Dann heißt für euch schnell sein. Anrufen unter 0473 060606 und vielleicht heute Nachmittag schon gratis von uns ins Schwimmbad geschickt werden. Gerne mitspielen, gerne gut zuhören, gerne auch vielleicht die Telefonnummer schon einspeichern, dass es dann schneller geht. Denn einer oder eine kann gewinnen jeden Tag hier bei der Antenne Morgencrew. Ich bin schon gespannt, wohin es heute geht und wer es machen wird.
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1: Mit Hannelore Plunger einen schönen guten Morgen. Die italienische Regierung verlängert den Steuernachlass auf Diesel um 17 Cent pro Liter bis 25. August. Die ursprünglich nur bis 6. August vorgesehene Maßnahme soll vor allem die Verbraucher entlasten. Die Südtiroler Sparkasse hat das erste Halbjahr 26 mit einem höheren Gewinn abgeschlossen. Wie das Geldinstitut mitteilte, stieg der Reingewinn der Gruppe gegenüber dem Vorjahreszeitraum um 5,7%. Die 67-jährige Fußgängerin Daniela Borchia, die am 27. Juli in Bozen von einem Auto angefahren worden war, ist gestern im Bozener Krankenhaus ihren schweren Verletzungen erlegen. Und nun zum Sport. Olympiasiegerin und Weltmeisterin Federica Brignone wird ihre Karriere fortsetzen, wie der italienische Verband mitteilte. Die 36-Jährige hatte bis zuletzt offen gelassen, ob sie weitermacht, wird jetzt aber auch in der kommenden Saison an den Start gehen. Mehr dazu in einer halben Stunde. Und nun zum Wetter. Am Vormittag scheint verbreitet die Sonne von einem meist ungetrübten Himmel. Am Nachmittag bilden sich über den Bergen Quellwolken und einzelne Hitzegewitter sind die Folge. Die Temperaturen steigen tagsüber auf 30 bis 38 Grad. Die Temperaturen zurzeit in Bozen 23 Grad, Meran 22, Brixen 21, Bruneck 16 und Sterzing 18 Grad.
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2: Guten Morgen wünscht Daniel Hofer aus der Landesverkehrsmeldezentrale. Einbahnregelungen wegen Arbeiten gibt es unter anderem auf der Passaira Staatsstraße zwischen Rifjan und Saldaus, auf der Landesstraße Meran-Hafling unterhalb von Hafling, auf der Brenner Staatsstraße im Bereich der Abzweigung Vilnös und auf der Gardertaler Staatsstraße bei Zwischenwasser. Gute und sichere Fahrt!
3: Was haben die Sängerin Leonie, die Italo Brothers und zum Beispiel Blink 182 gemeinsam? Eine Sache, sie starten jetzt mit uns um kurz nach 7:30.
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3: Ganz genau, stehen wir auf, richtig motiviert und voller guter Laune mit Top-Hits und Classic-Hits. Wir hatten da ansonsten noch Gracie Abrams zum Beispiel, die Common Arts und so weiter und so fort. Top-Hits und Classic-Hits zum Starten, das ist der bessere Musikmix für euch. Und ich bin Sandra Hofer, schönen guten Morgen.

Don't Leave Me This Way von den Common Arts. Es ist 7.41 Uhr. Hallo ins Land. Wie alt war Ötzi wirklich? Und welche Geheimnisse stecken noch in Südtirols Bergen und historischen Bauwerken? Genau das wollen die Südtiroler Landesmuseen jetzt mit mehreren neuen Forschungsprojekten herausfinden. Worum es dabei ganz konkret geht und welche spannenden Fragen die Wissenschaft beantworten will, darüber sprechen wir gleich nach That's So True.

0: Dreiviertelacht. Manche Geheimnisse der Geschichte sind auch nach Jahrhunderten oder sogar Jahrtausenden noch nicht gelüftet. Wie alt war Ötzi wirklich? Was verraten Schlacken aus dem Bergbau? Und welche Geschichte steckt hinter der Festung Franzensfeste? Genau diesen Fragen widmen sich neue Forschungsprojekte der Südtiroler Landesmuseum. Warum gerade kleine Spuren oft besonders spannend sind, erklärt uns jetzt Patrick Moser von der Festung Franzensfeste.
1: Bei der Franzensfeste geht es nicht nur um ein großes militärisches Bauwerk, sondern auch darum, welchen Einfluss dieses Bauwerk auf die Region hatte. An kleinen Details lässt sich nachvollziehen, wie große politische Entscheidungen konkret vor Ort angekommen sind. Für Südtirol ist das wertvoll, weil Geschichte dadurch greifbar wird. Sie bleibt nicht abstrakt, sondern lässt sich an einem konkreten Ort und an konkreten Spuren erzählen. Für uns als Landesmuseum ist die Forschung Grundlagenarbeit am ersten Objekt unseres Museums. Denn nur wenn wir wissen, wer wir waren, verstehen wir, wer wir sind.
0: Aber nicht nur die Festung Franzensfeste gibt Forscherinnen und Forschern Rätsel auf. Auch alte Schlacken aus dem Bergbau können erstaunlich viel über Südtirols Vergangenheit erzählen, sagt Armin Dogler vom Landesmuseum Bergbau.
2: Schlacken sind Reste von Metallverarbeitung, von Verhüttungsprozessen und geben als solche Auskunft über die Technologie, die in den vergangenen Jahrhunderten verwendet worden ist. Sie sind somit Zeugnisse der Industriegeschichte Südtirols.
0: Gleich zwei Forschungsprojekte widmen sich dem Mann aus dem Eis. Eines davon soll genau erklären, wie alt Ötzi zum Zeitpunkt seines Todes wirklich war. Dazu Edda Guareschi vom Südtiroler Archäologiemuseum.
3: Die eigentliche Innovation besteht darin, dass es nicht am physischen Körper der Mumie angewendet wird, sondern an aktuellen, hochauflösenden CT-Scans des gesamten Körpers. Dies kann entweder als Einschränkung interpretiert werden oder sich als nützlich für die Altersbestimmung anderer in Museen weltweit aufbewahrter Mumien erweisen.
0: Das zweite Ötzi-Projekt richtet den Blick auf die Zeit nach seinem Tod.
3: Jüngere Entwicklungen analytischer Techniken ermöglichen eine fein ausgelöste Charakterisierung postmortalen Veränderungen. Die Anwendung dieser Methoden auf Proben von Ötzi-Skelettenresten kann dazu beitragen, zwischen antemortalen pathologischen Veränderungen und postmortalen Veränderungen zu unterscheiden und zugleich die mikroenvironmentale Geschichte seines Gletschergrabes zu rekonstruieren.
0: Mit diesen Forschungsprojekten wollen die Südtiroler Landesmuseen neue Erkenntnisse über unsere Geschichte gewinnen. Und sie wollen auch zeigen, dass auch alte Spuren immer wieder neue Geschichten erzählen können.
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1: Ihr wünscht und wir spielen auch rein in die Mitte der Woche. Ja, da fange sogar ich an zu singen, wenn ich das ankündigen darf. Unsere coole halbe Stunde, in der ihr entscheidet, was da bei uns so läuft. Das kann wirklich alles sein. Ein Schlagersong, was Malle-mäßiges oder auch so richtig schöne Schnulze oder ein Sommersong, Wintersongs. Vielleicht lassen wir die noch aus, weil ja. Aber auch nur vielleicht. Wenn euch danach ist, dann gerne wünschen. Ihr wünscht, wir spielen. Eure Wünsche gibt's auf Bestellung und zwar gleich nach 8. Zwischen 8 und 8:30 im Antenne Kickstarter. Gerne Songwünsche und Grüße gerne jetzt schon reinschicken, denn wer zuerst kommt, mal zuerst. 346 37 36 480 per WhatsApp, Text oder Sprachnachricht. Dann geht's gleich los um kurz nach 8, nach dem Infoblock zur vollen Stunde und nach Marc Amber. Jetzt um 3 Minuten vor 8.

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1: Italien ruft höchsten Hitzealarm für alle Großstädte aus. Die Südtiroler Sparkasse hat das erste Halbjahr 26 mit einem höheren Gewinn abgeschlossen. Das Wetter heute in Südtirol hochsommerlich.
0: Redakteurin im Studio Hannelore Plunger.
1: Einen schönen guten Morgen. Alarmstufe Rot für alle 27 Großstädte Italiens gilt ab morgen die höchste Warnstufe. Das gab das Gesundheitsministerium in Rom bekannt. Ihm zufolge ist die derzeitige Hitze ein großes Gesundheitsrisiko, nicht nur für alte und kranke Menschen. Wie es heißt, ist es das erste Mal in diesem Jahr, dass die höchste Alarmstufe für sämtliche Großstädte ausgerufen wurde. Auch in den Nächten fallen die Temperaturen kaum unter 25 Grad und das bei hoher Luftfeuchtigkeit. Die Regierung in Rom hat Arbeitsverbote für Außenarbeiten in Landwirtschaft und Bauwesen während der heißesten Stunden des Tages erlassen und unterstützt dies finanziell über Regelungen zur Kurzarbeit. Auch Österreich meldet Rekordtemperaturen. In Wien hat der Wetterdienst 41 Grad gemessen, ein neues Allzeithoch. Wegen der Hitze führt die Donau extremes Niedrigwasser. Die Fracht- und Passagierschifffahrt in Österreich ist daher weitgehend zum Erliegen gekommen. Bei einem russischen Raketenangriff auf die ukrainische Hauptstadt Kiew hat es Tote und Verletzte gegeben. In mehreren Stadtteilen wurden Gebäude schwer beschädigt, teilte Bürgermeister Klitschko mit. Russland hatte zuvor neue ukrainische Drohnenangriffe auf den Versandhändler Wildberries bestätigt. Ziele waren Paketzentren bei Moskau und St. Petersburg. Wildberries wird auch als russisches Amazon bezeichnet. Die Ukraine sagt, dass es auch vom Militär genutzt werde. Die Ankunft zehntausender Menschen in der spanischen Exklave Ceuta hat Gräben innerhalb der EU aufgerissen. Die nach neuesten offiziellen Angaben 75 Menschen, die bei dem Übertritt ihr Leben verloren hatten, rückten zugunsten einer Debatte über Migrationspolitik in den Hintergrund. Zum Umgang mit dem Vorfall berieten gestern die EU-Innenminister. Danach hieß es, dass man Spanien umfassende Solidarität zusage. Die EU steht zusammen und ist bereit, Spanien zu unterstützen, sagte der irische Innenminister Jim O'Callaghan. Die italienische Regierung verlängert den Steuernachlass auf Diesel um 17 Cent pro Liter bis 25. August. Die ursprünglich nur bis 6. August vorgesehene Maßnahme soll vor allem die Verbraucher entlasten. Der bereits am 28. Juli eingeführte Rabatt von 17 Cent pro Liter hatte zuletzt an den Tankstellen deutlich weniger Wirkung als erwartet. Steigende Preise für Rohöl und raffinierte Kraftstoffe haben einen großen Teil der Entlastung wieder aufgezehrt. Nach Berechnungen des Verbraucherschutzverbandes Skodacons lag die tatsächliche Ersparnis beim Diesel zuletzt nur bei etwas mehr als 8 Cent pro Liter. Die Südtiroler Sparkasse hat das erste Halbjahr 26 mit einem höheren Gewinn abgeschlossen. Wie das Geldinstitut mitteilte, stieg der Reingewinn der Gruppe gegenüber dem Vorjahreszeitraum um 5,7% auf 63,1 Millionen Euro. Gleichzeitig wuchsen die Kundenausleihungen auf 10,3 Milliarden Euro. Die Gesamteinlagen erhöhten sich auf 20,6 Milliarden Euro. Als weiteren Meilenstein bezeichnet die Sparkasse die erstmalige Vergabe eines Investment Grade Ratings durch die Ratingagentur Standard & Poor's. Die 67-jährige Fußgängerin Daniela Borchia, die am 27. Juli in Bozen zwischen der Freiheitsstraße und Vergilstraße von einem Auto angefahren worden war, ist gestern im Bozener Krankenhaus ihren schweren Verletzungen erlegen. Derzeit nicht mehr in Lebensgefahr schwebt der 21-jährige Isaac Thaler, der am Sonntag bei einem E-Bike-Unfall in Spiluk schwerst verletzt worden war.
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1: Olympiasiegerin und Weltmeisterin Federica Brignone wird ihre Karriere fortsetzen, wie der italienische Verband mitteilte. Die 36-Jährige hatte bis zuletzt offen gelassen, ob sie weitermacht, wird jetzt aber auch in der kommenden Saison an den Start gehen. Sie bereitet sich auf dem Cervinia-Gletscher auf die Schneesaison vor, unter genauer Beobachtung ihres Knies. Brignone hatte sich bei den italienischen Meisterschaften 25 einen mehrfachen Bruch des Waden- und Schienenbeinkopfes sowie einen Kreuzbandriss im Knie zugezogen. Nicht einmal ein Jahr später war sie bei den Olympischen Spielen in Cortina zu 2 Goldmedaillen im Super-G und Riesentorlauf gefahren. Das waren die aktuellen Themen zur Stunde. 4 Minuten.

0: nach acht nach dem Wichtigsten geht's zum nächsten Wichtigsten, nämlich den Wetteraussichten. Günter Geier.
1: Auch heute erwarten uns viel Sonnenschein und Höchsttemperaturen von 30 bis 38 Grad. Am Nachmittag bilden sich dann über den Bergen Quellwolken und daraus sind auch einzelne Hitzegewitter möglich. Morgen Donnerstag scheint zunächst wieder verbreitet die Sonne. Am Nachmittag und Abend muss man aber recht verbreitet mit Gewittern rechnen. Und die können bei dieser Hitze auch heftig ausfallen. Der Freitag bringt eine Mischung aus Sonne, Wolken und Gewittern. Die Temperaturen gehen um ein paar Grad zurück. Am Samstag wird es wieder überwiegend sonnig, mit Höchstwerten bis 33 Grad.
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3: Einen schönen guten Morgen aus der Landesverkehrsmeldezentrale wünscht Renate Stauder. Zurzeit herrscht in den Stadtgebieten aufgrund des Berufsverkehrs erhöhtes Verkehrsaufkommen. Rechnen Sie vor allem in und um Bozen und Meran mit Verzögerungen. Eine Einbahnregelung wegen Arbeiten gibt es unter anderem auf der Brenner Staatsstraße im Bereich der Kreuzung mit der Landesstraße Füllnuss, auf der Passaira Staatsstraße zwischen Rüffien und Salthaus, auf der Gadertaler Staatsstraße zwischen Zwischenwasser und Bikolein, auf der Landesstraße Waldbruck-Kastloh zwischen Waldbruck und der Abzweigung St. Oswald und auf der Landesstraße Mölten-Hafling unterhalb von Hafling. Gute Fahrt!
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0: Letzte Chance, noch Songwünsche reinzuschicken an die 346 37 36 480. Ja, so rum ist es richtig. 346 37 36 480. Gerne per WhatsApp, Text oder Sprachnachricht einfach euren Songwunsch reinschicken. Und gerne auch Grüße an alle, die ihr grüßen wollt. Die Nummer findet ihr übrigens auch nochmal auf dieantenne.it, wenn es jetzt ein bisschen zu schnell gegangen ist und wenn ihr sie noch nicht gespeichert habt. Das würde ich euch aber empfehlen, dann geht's das nächste Mal gleich schneller. Ihr wünscht, wir spielen. Gleich geht's los.
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1: 7 Minuten nach 8 Uhr in der Früh. Die Katrin beginnt diesen Mittwoch richtig gut. Mit einem Espresso und einem guten Glas Chianti. Aber sie möchte es ein bisschen anders ausgesprochen haben. Espresso und Chianti. Und trinken möchte sie es auch nicht, sondern hören. Und zwar den Song von Josh. Das können wir gerne in Erfüllung bringen, diesen Song euch zu spielen. Denn sie grüßt die Lena, die Maria und den Hannes. Liebe Grüße auch von uns und gerne ein Käffchen dazu.

0: 8.14 Uhr.
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0: Weiter geht's mit den Festbänklern.
2: Hallo, ich bin der Tobias und wünsche euch alle schönen Tag.
0: Wir wünschen dir auch einen wunderschönen Tag, lieber Tobias. Viel Spaß.

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5: Einer von euch hat heute noch Glück und das wäre der Klaus. Der wünscht sich Stacey's Mom von Fountains of Wayne. Schönen Tag und liebe Grüße von Klaus. Schönen Tag und liebe Grüße zurück.

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1: Mit Hannelore Plunger einen schönen guten Morgen. Die italienische Regierung verlängert den Steuernachlass auf Diesel um 17 Cent pro Liter bis 25. August. Die ursprünglich nur bis 6. August vorgesehene Maßnahme soll vor allem die Verbraucher entlasten. Die Südtiroler Sparkasse hat das erste Halbjahr 26 mit einem höheren Gewinn abgeschlossen. Wie das Geldinstitut mitteilte, stieg der Reingewinn der Gruppe gegenüber dem Vorjahreszeitraum um 5,7% auf 63,1 Millionen Euro. Noch bis 15. August können sich junge Erwachsene zwischen 18 und 28 für den Zivildienst bei der Caritas bewerben. Dabei erhalten sie die Möglichkeit, verschiedene soziale Arbeitsbereiche kennenzulernen und wertvolle Erfahrungen zu sammeln. Zum Sport. Der HC Meran hat gestern einen echten Coup gelandet und seinen neuen Assistenztrainer bekannt gegeben. Dieser ist niemand geringerer als Bozenlegende Alexander Ecker. Mehr dazu im Infoblock um 9. Und nun zum Wetter. Am Vormittag scheint verbreitet die Sonne von einem meist ungetrübten Himmel. Am Nachmittag bilden sich über den Bergen Quellwolken und einzelne Hitzegewitter sind die Folge. Die Temperaturen steigen tagsüber auf 30 bis 38 Grad. Die Temperaturen zurzeit in St. Valentin auf der Heide 15 Grad, St. Walburg und Sarntein 19 und Kaltern 24 Grad.
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2: Einen schönen guten Morgen aus der Landesverkehrsmeldezentrale wünscht Renate Stauder. Zurzeit herrscht in den Stadtgebieten aufgrund des Berufsverkehrs erhöhtes Verkehrsaufkommen. Rechnen Sie vor allem in und um Bozen und Meran mit Verzögerungen. Eine Einbahnregelung wegen Arbeiten gibt es unter anderem auf der Brenner Staatsstraße im Bereich der Kreuzung mit der Landesstraße Füllnuss, auf der Passaerer Staatsstraße zwischen Rüffern und Salthaus, auf der Gadertaler Staatsstraße zwischen Zwischenwasser und Bikolein, auf der Landesstraße Waldbruck-Kastloh zwischen Waldbruck und der Abzweigung St. Oswald und auf der Landesstraße Mölten-Hafling unterhalb von Hafling. Gute Fahrt!

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1: Nach dem Wichtigsten um halb geht's jetzt weiter mit einem Song, den wahrscheinlich ganz viele sofort erkennen. Love Me Again von John Newman. Ein echter Ohrwurm. Und habt ihr gewusst, dass John Newman den Song ursprünglich gar nicht so als großen Hit geplant hat? Er schrieb ihn in einer Phase, in der er musikalisch noch ein bisschen auf der Suche war. Der Durchbruch kam dann mit seiner markanten Stimme und diesem unverwechselbaren Sound. Und genau deshalb ist der Song bis heute ein Hit.
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1: Weiter geht's mit John Newman und Love Me Again.

0: 20 Minuten vor 9 und definitiv ja, das war der Antenne Badealarm während Use Somebody. Und wer den gehört hat, das hören wir jetzt.
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0: Die Lena hat den gehört, aber wahrscheinlich viele auch mehr. Aber die Lena war halt einfach am schnellsten. Schönen guten Morgen.
2: Ja, hola. Guten Morgen.
0: Freut mich sehr, dass du es geschafft hast, weil es ist auch bei dir in Latzfons richtig heiß aktuell, oder?
2: Ja, voll.
0: Wie viel Grad? Ungefähr so, ja.
2: Ich dachte jetzt immer so 32.
0: Ist das nicht ein bisschen auf dem Berg oben, Latzfons?
2: Ja, schon ein bisschen.
0: Aber das hilft halt nichts heuer, oder?
2: Nein, heuer hilft einfach gar nichts.
0: Ach Gott. Und deshalb umso mehr den Badealarm heuer. Den genießen wir heuer umso mehr. Und da möchte ich dich natürlich auch gratis ins Schwimmbad schicken. Ich hätte da jetzt zwei Sachen, die gleim sind und eine Sache, die fein ist. Na, Spaß beiseite, zwei gleime Sachen und einmal ein bisschen länger zu fahren. Wäre denn das auch eine Möglichkeit oder eine Idee, ein bisschen länger zu fahren?
2: Ja, einen Ausflug einmal vielleicht zu machen, war nicht letztes.
0: Warum auch nicht? Und zwar, Latzfons, ich mit meinem, kennst du deine Heimat, bin da nicht so bewandert, aber ich glaube, das Schwimmbad Klausen dürfte nicht ganz zu weit weg sein, oder?
2: Na, hell ist nicht weit weg, ganz.
0: Da warst du auch schon mal, oder Lena?
2: Ja.
0: Dann hätte ich noch zur Auswahl für dich das Freibad Feldurns, dürfte auch nicht so weit weg sein?
2: Na, hell ist gleich 5 Minuten.
0: Ja, wunderbar, also da bist du Stammgast, oder?
2: Ja,
0: mehr. Okay, also Klausen, Feldurns oder, ich weiß, es ist wirklich ein bisschen zu fahren, aber wunderschön und zahlt sich aus, Naturbadesee Doblach. Was darf's sein?
2: Ich glaube, Klausen,
0: umso gleimer, desto feiner, deshalb geht's für dich und Begleitung nach Klausen. Danke, liebe Lena, fürs Anrufen, fürs Mitspielen und ich wünsche dir eine Erfrischung. Mehr kann ich nicht sagen, weil uns geht's allen gleich.
2: Ja, perfekt. Na, danke, ich freue mich.
0: Ich freue mich auch. Danke, liebe Lena, fürs Mitspielen. Bleiben wir gerne noch dran.
2: Ja, gut, danke schön.
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9 vor 9, schönen guten Morgen, hallo ins Land. Manchmal, muss ich ganz ehrlich sein, da frage ich mich, wer denkt sich eigentlich sowas aus? Das denke ich mir fast jeden Tag mit Blick aufs Kalenderblatt. Ja, weil auch heute stehen wieder etwas ungewöhnliche Aktionstage im Kalender. Zum Beispiel der internationale Tag der Verkehrsampel. Der erinnert an die erste elektrische Verkehrsampel, die am 5. August 1914 in Cleveland in den USA in Betrieb gegangen ist. Ein kleines Stück Technik ist das Ganze, das unseren Alltag bis heute einfach sicherer macht. Mitmachen kann heute ganz einfach jede und jeder. Vielleicht mit einem kurzen Gedanken daran, dass Rot, Gelb und Grün jeden Tag für mehr Sicherheit im Straßenverkehr sorgen. Außerdem ist heute in den USA der Work Like a Dog Day, also der Tag des Abrackerns. Hat nichts mit Hund zu tun, aber eben mit Abrackern. Dahinter steckt die Idee, engagierte Menschen zu würdigen, die sich mit viel Einsatz und Fleiß ihrer Arbeit widmen. Vielleicht auch ein guter Anlass, heute den Kolleginnen und Kollegen einmal Danke zu sagen. Und dann hätten wir da noch den Tag der Unterwäsche. Was da auf den ersten Blick so lustig klingt, soll aber daran erinnern, dass Unterwäsche nicht nur praktisch ist, sondern sich im Lauf der Zeit auch zu einem Modeartikel entwickelt hat. Viele nutzen diesen Tag heute also, um ihre Schublade mal auszumisten oder sich einfach mal wieder neue Lieblingsunterhosen zu gönnen. Das ist heute also ein Tag mit Ampeln, Fleiß und Unterwäsche. Ungewöhnlich, aber definitiv nicht langweilig.

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1: Trump fordert Öffnung der Straße von Hormuz. Tankrabatt wird vorerst verlängert. Das Wetter heute in Südtirol hochsommerlich.
0: Redakteurin im Studio Hannelore Plunger.
1: Einen schönen guten Morgen. Im Irankrieg hat US-Präsident Trump der Führung in Teheran erneut ein Ultimatum gestellt. Trump sagte, entweder der Iran öffne die Straße von Hormuz sehr bald oder er werde sehr hart getroffen. Der Präsident betonte jedoch auch, dass es derzeit gute Gespräche mit Teheran gebe. Der Iran sei sehr interessiert an einem Abkommen, um den monatelangen Krieg zu beenden. Das US-Portal Axios meldet, beide Seiten stünden kurz vor einer Übergangslösung zur Öffnung der Straße von Hormuz. Diese erfülle einige der Forderungen des Iran und gebe ihm mehr Kontrolle über die Meerenge. Die USA streben dem Bericht zufolge bereits für heute eine Einigung an. Alarmstufe Rot für alle 27 Großstädte Italiens gilt ab morgen die höchste Warnstufe. Das gab das Gesundheitsministerium in Rom bekannt. Ihm zufolge ist die derzeitige Hitze ein großes Gesundheitsrisiko, nicht nur für alte und kranke Menschen. Wie es heißt, ist es das erste Mal in diesem Jahr, dass die höchste Alarmstufe für sämtliche Großstädte ausgerufen wurde. Auch in den Nächten fallen die Temperaturen kaum unter 25 Grad und das bei hoher Luftfeuchtigkeit. Die Regierung in Rom hat Arbeitsverbote für Außenarbeiten in Landwirtschaft und Bauwesen während der heißesten Stunden des Tages erlassen und unterstützt dies finanziell über Regelungen zur Kurzarbeit. Auch Österreich meldet Rekordtemperaturen. In Wien hat der Wetterdienst 41 Grad gemessen, ein neues Allzeithoch. Wegen der Hitze führt die Donau extremes Niedrigwasser. Die Fracht- und Passagierschifffahrt in Österreich ist daher weitgehend zum Erliegen gekommen. Die italienische Regierung verlängert den Steuernachlass auf Diesel um 17 Cent pro Liter bis 25. August. Die ursprünglich nur bis 6. August vorgesehene Maßnahme soll vor allem die Verbraucher entlasten. Der bereits am 28. Juli eingeführte Rabatt von 17 Cent pro Liter hatte zuletzt an den Tankstellen deutlich weniger Wirkung als erwartet. Steigende Preise für Rohöl und raffinierte Kraftstoffe haben einen großen Teil der Entlastung wieder aufgezehrt. Nach Berechnungen des Verbraucherschutzverbandes Skodacons lag die tatsächliche Ersparnis beim Diesel zuletzt nur bei etwas mehr als 8 Cent pro Liter. Die Südtiroler Sparkasse hat das erste Halbjahr 26 mit einem höheren Gewinn abgeschlossen. Wie das Geldinstitut mitteilte, stieg der Reingewinn der Gruppe gegenüber dem Vorjahreszeitraum um 5,7% auf 63,1 Millionen Euro. Gleichzeitig wuchsen die Kundenausleihungen auf 10,3 Milliarden Euro. Die Gesamteinlagen erhöhten sich auf 20,6 Milliarden Euro. Als weiteren Meilenstein bezeichnet die Sparkasse die erstmalige Vergabe eines Investment Grade Ratings durch die Ratingagentur Standard & Poor's. Noch bis 15. August können sich junge Erwachsene zwischen 18 und 28 für den Zivildienst bei der Caritas bewerben. Dabei erhalten sie die Möglichkeit, verschiedene soziale Arbeitsbereiche kennenzulernen und wertvolle Erfahrungen zu sammeln. Stefano Favaretto von Young Caritas.
2: Bewerben können sich junge Menschen im Alter von 18 bis 28 Jahren und die Bewerbungsfrist läuft bis zum 15. August, weil am 1. Oktober startet der Sozialdienst und Voraussetzung, würde ich sagen, sind Interesse an Sozialarbeit, Engagement und die Bereitschaft, auch neue Erfahrungen zu sammeln. Und während des Zivildienstes werden die Freiwilligen von erfahrenen Mitarbeitern und die Mitarbeiter immer begleitet und unterstützt.
1: Das waren die aktuellen Themen zur Stunde.
3: Zur vollen Stunde, da wollen wir auch aufs Wetter schauen. Heute mit Meteorologe Günther Geier.
4: Auch heute erwarten uns viel Sonnenschein und Höchsttemperaturen von 30 bis 38 Grad. Am Nachmittag bilden sich dann über den Bergen Quellwolken und daraus sind auch einzelne Hitzegewitter möglich. Morgen Donnerstag scheint zunächst wieder verbreitet die Sonne. Am Nachmittag und Abend muss man aber recht verbreitet mit Gewittern rechnen und die können bei dieser Hitze auch heftig ausfallen. Der Freitag bringt eine Mischung aus Sonne, Wolken und Gewittern. Die Temperaturen gehen um ein paar Grad zurück. Am Samstag wird es wieder überwiegend sonnig mit Höchstwerten bis 33 Grad.
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5: Guten Morgen aus der Landesverkehrsmeldezentrale. Es begrüßt Sie Karin Unterhofer. Auf Südtirolstraßen herrscht allgemein lebhafter

0: Verkehr. Auf der Bustertaler Stadtstraße in Fahrtrichtung Innichen gibt es zwischen St. Sigmund und Kienz Kolonnenverkehr wegen Überlastung. Auf der Baseira Stadtstraße zwischen Rifian und Salthaus gibt es eine Einbahnregelung mit zeitweiligen Sperren bis zu 15 Minuten wegen Ausbau der Straße. Allen, die unterwegs sind, eine gute Fahrt.
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3: Und Sandra Hofer, schönen Mittwoch ins Land. Es ist jetzt 9:05, das heißt eine knappe Stunde, die bleibt uns noch gemeinsam. Und da gibt's natürlich wieder ganz viele Top-Hits und Classic-Hits, wie zum Beispiel jetzt in der nächsten halben Stunde, da hat man Weezer, You Not Us und George Ezra. Außerdem einen coolen Live-Moment. Und dann zwischen 9:30 und 10:00, da geht's dann nochmal an die Freizeitplanung, die Veranstaltungstipps und das Wetter nochmal ganz ausführlich. Schön, dass ihr dabei seid. Fein, wenn ihr bleibt.
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0: Flipside, 2 Minuten, 20 Sekunden, dieser Song von Yuna Das und Daddy DJ. Und da kann die aktuelle Sportredaktion mithalten und übertreffen, denn 3 Minuten haben wir da jetzt, wo es nur um Sport geht. Um 12 Minuten nach 9.
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2: Einen schönen guten Morgen. Olympiasiegerin und Weltmeisterin Federica Brignone wird ihre Karriere fortsetzen, wie der italienische Verband mitteilte. Die 36-Jährige hatte bis zuletzt offen gelassen, ob sie weitermacht, wird jetzt aber auch in der kommenden Saison an den Start gehen. Sie bereitet sich auf dem Cervinia-Gletscher auf die Schneesaison vor, unter genauer Beobachtung des Knies. Brignone hatte sich bei den italienischen Meisterschaften 25 einen mehrfachen Bruch des Waden- und Schienbeinkopfes sowie einen Kreuz Bandriss im Knie zugezogen. Nicht einmal ein Jahr später war sie bei den Olympischen Spielen in Cortina zu 2 Goldmedaillen in Super-G und Riesendorlauf gefahren. Tausende Fans haben in Mailand Abschied von Franco Baresi genommen. Die Trauerfeier für die Milan-Legende fand gestern in der Basilica Sant'Ambrogio statt. Zahlreiche Anhänger erwiesen dem ehemaligen Abwehrspieler die letzte Ehre. FIFA-Boss Gianni Infantino hat Medienberichten zufolge für heute zu einer Krisensitzung des Weltverbandes nach Marokko geladen. Die Zeitung The Times sowie der englische Sender Sky meldeten, dass der heftig in der Kritik stehende Weltverbandschef wichtige Mitarbeiter zu einem Treffen in die Hauptstadt Rabat beorderte. Den Meldungen zufolge ist allerdings unklar, was der Schweizer dann genau besprechen wolle. In Rabat ist der regionale Hauptsitz der FIFA für Afrika. 2027 stehen dort der 77. FIFA-Kongress sowie die nächsten Präsidentenwahlen an. In der Hauptstadt des WM-Co-Gastgebers von 2030 war Infantino in der vorigen Woche als Gast von König Mohammed VI. Öffentlich aufgetreten. Gestern fanden im Sitz des autonomen Südtiroler Landeskomitees die Auslosungen der Pokale statt. Insgesamt gehen wieder 3 Cups über die Bühne: der Oberligapokal, der Landespokal und der Forstcup. Der HC Meran hat gestern einen echten Coup gelandet und seinen neuen Assistenztrainer bekannt gegeben. Dieser ist niemand geringer als Bozenlegende Alexander Ecker. Nach seinem Karriereende blieb Ecker den Foxes treu und arbeitete in der Eishockey League unter anderem als Assistenztrainer und Videocoach. Künftig wird sich Ecker in der Meran Arena befinden und Headcoach Christian Borgatello als Assistent unterstützen. Chiara Pellacani ist bei den Europameisterschaften in Paris weiterhin nicht zu schlagen. Als erste Wasserspringerin hat sie bei einer EM jetzt 4 Goldmedaillen geholt. Gestern gewann die 23-Jährige aus Rom zum dritten Mal den Titel vom 3-Meter-Brett. Der 19-jährige Luca Scampocchio vom SSV Bozen stellte gestern bei der Italienmeisterschaft in Rom 2 neue Bestzeiten über 30 Meter Delfin auf und belegte in der Unter-20-Klasse Rang 4. Am Abend war Scampicchio dann auch am neuen Regionalrekord des SSV Bozen über 4x100 Meter Freistil beteiligt. Das war's vom Sport.
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3: Jetzt wird's mal wieder ganz besonders hier bei uns. Adam Lambert haben wir heute für euch mit seiner beeindruckenden Version von Believe von Cher. Gesungen hat er den Song bei den 41. Kennedy Center Honors, einer Gala zu Ehren außergewöhnlicher Künstlerinnen und Künstler. Mit ganz viel Gefühl und einer unglaublichen Stimme macht er aus dem Klassiker etwas ganz Eigenes. Viel Spaß jetzt also mit Adam Lambert und Believe.

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0: Shawn Mendes und Camila Cabello waren das mit Senorita. Und es ist jetzt eine Minute nach 9:30.
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2: Mit Hannelore Plunger einen schönen Tag. Gestern Abend ist es am Dominikanerplatz in Bozen zu einer Massenschlägerei gekommen. Auslöser des Vorfalls soll ein heftiger Streit zwischen einem Mann und einer Frau gewesen sein. Die Polizei konnte die Lage schließlich beruhigen. Besonders von Wasserknappheit betroffen sind hochgelegene Hütten. Anders als landläufig angenommen, kann das Wasser nicht einfach vom Gletscher abgepumpt und als Trinkwasser verwendet werden, sondern muss aufwendig gereinigt und aufbereitet werden. Noch bis 15. August können sich junge Erwachsene zwischen 18 und 28 für den Zivildienst bei der Caritas bewerben. Dabei erhalten sie die Möglichkeit, verschiedene soziale Arbeitsbereiche kennenzulernen und wertvolle Erfahrungen zu sammeln. Und nun zum Sport. Der HC Meran hat gestern einen echten Coup gelandet und seinen neuen Assistenztrainer bekannt gegeben. Dieser ist niemand geringerer als Bozen-Legende Alexander Ecker. Mehr dazu im Infoblock 10. Und nun zum Wetter. Am Vormittag scheint verbreitet die Sonne von einem meist ungetrübten Himmel. Am Nachmittag bilden sich über den Bergen Quellwolken und einzelne Hitzegewitter sind die Folge. Die Temperaturen steigen tagsüber auf 30 bis 38 Grad. Die Temperaturen zurzeit in Gargazon und Schlanders 21 Grad, Ridnaun 18 und Doblach 16 Grad.
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3: Guten Morgen aus der Landesverkehrsmeldezentrale. Es begrüßt Sie Karin Unterhofer. Auf Südtirolstraßen herrscht allgemein lebhafter Verkehr. Auf der Bustertaler Stadtstraße in Fahrtrichtung Innichen gibt es zwischen St. Sigmund und Kienz Kolonnenverkehr wegen Überlastung. Auf der Baseirer Stadtstraße zwischen Rifian und Salthaus gibt es eine Einbahnregelung mit zeitweiligen Sperren bis zu 15 Minuten wegen Ausbau der Straße. Allen, die unterwegs sind, eine gute Fahrt.
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0: 9:53. Schönen guten Morgen ins Land. Ja, fast schon sind wir im Vormittag angelangt, noch nicht ganz. Dieses halbe Stündchen begleiten wir euch noch. Zum Beispiel mit Green Day und Kygo und den Imagine Dragons.

0: 9.40 Uhr am Mittwoch. Das heißt Woche teilen.
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0: Wo, wie, was los ist am Mittwoch in Südtirol, das verrät uns Simon Waldner. Guten Morgen.
4: Einen schönen guten Morgen, ja. Hallo Sandra. Einiges los heute bei uns in der Mitte der Woche in Südtirol. Los geht's in Andrian bei den Andrianer Sommernächten. Da steht heute Andrian und Kneipp auf dem Programm ab 20 Uhr in der Geiderschlucht in Andrian. Dort erwartet einen ein besonderes Kneipp-Erlebnis, begleitet von Musik, sommerlichen Spezialitäten sowie Andrianer Weinen. Und wer den Sommer ganz entspannt nochmal genießen möchte, ist da auf jeden Fall eingeladen, inklusive Abkühlung. Weiter geht's nach Sterzing. Ab 19 Uhr verwandelt sich die Fußgängerzone dort in eine große Fest- und Genussmeile bei den Sterzinger Laternenpartys. Sorgen Livebands, Musikkapellen, Volkstanzgruppen, Straßenküche und heimische Handwerker für echtes Sommerflair. Ab 19 Uhr geht's in der Altstadt in Sterzing da los bei der Laternen-Night. Theaterfans kommen heute in Neumarkt auf ihre Kosten. Im Schulhof der Grundschule Neumarkt läuft aktuell die Produktion des Freilichttheaters Unterland. Kasimir und Caroline von Ödern von Horvath. Erzählt wird die Geschichte eines jungen Paares, dessen Beziehung eben gerade auf diesem Schulhof während eines Volksfestes droht auseinanderzubrechen. Man ist Teil davon übrigens auch als Publikum. Heute ab 21 Uhr im Schulhof der Grundschule in Neumarkt. Und zum Schluss noch unser Filmtipp ist heute Sommerkino pur, nämlich unter Sternenhimmel ab 18 Uhr im Kapuzinergarten in Klausen. Der Animationsfilm Latte Igel und der magische Wasserstein. Etwas für die gesamte Familie. Im Wald wird das Wasser da knapp, weil der magische Wasserstein verschwunden ist. Das mutige Igelchen macht sich da auf in ein spannendes Abenteuer. 18 Uhr heute im Kapuzinergarten in Klassen.
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0: Sonnenbrille auf, Sonnencreme rauf und ja, einfach nur weiter schwitzen. Was erwartet uns dann in den kommenden Tagen, Günther?
1: Auch morgen Donnerstag scheint zunächst wieder verbreitet die Sonne. Am Nachmittag und Abend muss man dann aber recht verbreitet mit Gewittern rechnen und die können bei dieser Hitze auch heftig ausfallen. Der Freitag bringt dann eine Mischung aus Sonne, Wolken und Gewittern. Die Temperaturen gehen um ein paar Grad zurück. Am Samstag wird es wieder überwiegend sonnig.
0: Vielen Dank fürs Wetter-Update.

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Wir verabschieden uns mit den Blues Brothers und Bibi Rexha. Schick mal gleich hinterher. Es ist jetzt 6:10. Um Punkt geht's dann in die Nachrichtenredaktion, wie gewohnt, mit News, Wetter und Verkehr zur vollen Stunde. Wir hören uns dann morgen wieder ab 6:30 bis 10 mit allem, was eben zum guten Aufstehen dazugehört. Schönen restlichen Mittwoch. Tschüss und macht's es gut.

0: muss sehr bald oder er werde sehr hart getroffen. Der Präsident betonte jedoch auch, dass es derzeit gute Gespräche mit Teheran gebe. Der Iran sei sehr interessiert an einem Abkommen, um den monatelangen Krieg zu beenden. Das US-Portal Axios meldet, beide Seiten stünden kurz vor einer Übergangslösung zur Öffnung der Straße von Hormuz. Diese erfülle einige der Forderungen des Iran und gebe ihm mehr Kontrolle über die Meerenge. Die USA streben dem Bericht zufolge bereits für heute eine Einigung an. Bei einem russischen Raketenangriff auf die ukrainische Hauptstadt Kiew sind in der Nacht nach Behördenangaben mindestens 15 Menschen getötet worden. Demnach gab es zudem Dutzende Verletzte. Bei dem Angriff wurden Lagerhäuser zerstört und auch ein 20-stöckiges Wohnhaus getroffen. Die ukrainische Armee konnte nach eigenen Angaben keine der russischen Raketen abschießen. Kiew klagt seit längerem über einen Mangel an Abwehrraketen für die Luftverteidigung. Die großen Waldbrände westlich von Athen sind unter Kontrolle, aber längst noch nicht vollständig gelöscht. Weiterhin bekämpft die Feuerwehr sowohl am Boden als auch aus der Luft rauchende Glutherde und neu entflammende Kleinbrände. Hilfreich ist das Wetter. Es gibt kaum Wind. Derweil können die Menschen in manche Orte zurückkehren. Die Schäden an Besitz und Natur sind bislang kaum zu überblicken. Am gestrigen Abend ist es am Dominikanerplatz in Bozen zu einer Massenschlägerei gekommen. Auslöser des Vorfalls soll ein heftiger Streit zwischen einem Mann und einer Frau gewesen sein. Die Auseinandersetzung am Bozener Dominikanerplatz ereignete sich vor den Augen zahlreicher Passanten und eskalierte innerhalb kurzer Zeit zu einer Massenschlägerei. Dabei wurden Fäuste und Tritte ausgeteilt. Die Polizei konnte die Lage schließlich beruhigen. Besonders von Wasserknappheit betroffen sind hochgelegene Hütten. Anders als landläufig angenommen, kann das Wasser nicht einfach vom Gletscher abgepumpt und als Trinkwasser verwendet werden, sondern muss aufwendig gereinigt und aufbereitet werden. Einzelne Hütten müssen auf Trinkwassertransporte per Hubschrauber setzen, was ökologisch und ökonomisch problematisch ist. Der Alpenverein appelliert an alle Wanderer, die Abkühlung von der Hitze im Gebirge suchen, sich im Alltag auf ihren Wanderungen und bei der Einkehr den Wert des natürlichen und hierzulande qualitativ hochwertigen Trinkwassers bewusst zu machen. Noch bis 15. August können sich junge Erwachsene zwischen 18 und 28 für den Zivildienst bei der bewerben. Dabei erhalten sie die Möglichkeit, verschiedene soziale Arbeitsbereiche kennenzulernen und wertvolle Erfahrungen zu sammeln. Stefano Favaretto von Young Caritas.
1: Bewerben können sich junge Menschen im Alter von 18 bis 28 Jahren und die Bewerbungsfrist läuft bis zum 15. August, weil am 1. Oktober startet der Sozialdienst und Voraussetzung, würde ich sagen, sind Interesse an Sozialarbeit, Engagement und die Bereitschaft, auch neue Erfahrungen zu sammeln. Und während des Zivildienstes werden die Freiwilligen von erfahrenen Mitarbeitern und die Mitarbeiter immer begleitet und unterstützt.
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0: Der HC Meran hat gestern einen echten Coup gelandet und seinen neuen Assistenztrainer bekannt gegeben. Dieser ist niemand geringerer als Bozen-Legende Alexander Egger. Nach seinem Karriereende blieb Egger den Foxes treu und arbeitete in der Eishockey League unter anderem als Assistenztrainer und Videocoach. Künftig wird Egger in der Meran Arena einziehen und Headcoach Christian Bogatello als Assistent unterstützen. Das waren die aktuellen Themen zur Stunde.
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0: Am Vormittag scheint verbreitet die Sonne von einem meist ungetrübten Himmel. Am Nachmittag bilden sich über den Bergen Quellwolken und einzelne Hitzegewitter sind die Folge. Die Temperaturen steigen tagsüber auf 30 bis 38 Grad. Die Wettervorschau. Am Donnerstag scheint zunächst wieder verbreitet die Sonne. Am Nachmittag und Abend werden die Gewitter häufiger. Der Freitag bringt eine Mischung aus Sonne, Wolken und im Tagesverlauf gibt es wieder einige Gewitter. Die Temperaturen gehen um ein paar Grad zurück. Am Samstag wird es überwiegend sonnig. Auch am Sonntag scheint die Sonne. Einzelne Gewitter sind wieder möglich.
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3: Daniel Hofer begrüßt Sie auf der Landesverkehrsmeldezentrale. Auf der Pustertaler Staatsstraßeinfahrt Richtung Innichen zwischen Oberfintel und Kienz, zwischen Bonneck und Bercha sowie zwischen Welsberg und der Abzweigung Brax kommt es zu Kolonnenverkehr und Stau wegen Überlastung. Weitere Verzögerungen wegen Arbeiten gibt es auf der Landesstraße Meran-Hafling unterhalb von Hafling, auf der Jaufenbachstraße unterhalb des Passes auf Sterzinger Seite, auf der Brenner Staatsstraße im Bereich der Abzweigung Vilnius und auf der Landesstraße zwischen Waldbruck und

0: Kastelroth. Gute und sichere Fahrt.
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1: Mit Hannelore Plunger einen schönen Vormittag. Gestern Abend ist es am Dominikanerplatz in Bozen zu einer Massenschlägerei gekommen. Auslöser des Vorfalls soll ein heftiger Streit zwischen einem Mann und einer Frau gewesen sein. Die Polizei konnte die Lage schließlich beruhigen. Besonders von Wasserknappheit betroffen sind hochgelegene Hütten. Anders als landläufig angenommen, kann das Wasser nicht einfach vom Gletscher abgepumpt und als Trinkwasser verwendet werden, sondern muss aufwendig gereinigt und aufbereitet werden. Die Hitzewelle hat Europa fest im Griff. In Südtirol sinken die Temperaturen erst ab Freitag langsam. Und nun zum Sport. Tausende Fans haben in Mailand Abschied von Franco Baresi genommen. Die Trauerfeier fand für die Milan-Legende in der Basilika Sant'Ambrogio statt. Mehr dazu in den Nachrichten zur vollen Stunde. Und nun zum Wetter. Am Vormittag scheint verbreitet die Sonne von einem meist ungetrübten Himmel. Am Nachmittag bilden sich über den Bergen Quellwolken und einzelne Hitzegewitter sind die Folge. Die Temperaturen steigen tagsüber auf 30 bis 38 Grad. Die Temperaturen zurzeit in Antholz 17 Grad, Jenese 19, Panzol 23 und Laas 15 Grad.
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2: Daniel Hofer begrüßt Sie auf der Landesverkehrsmeldezentrale. Auf der Pustertaler Staatsstraße in Fahrtrichtung Innichen zwischen Oberfintel und Kienz, zwischen Bonneck und Bercha sowie zwischen Welsberg und der Abzweigung Brax kommt es zu Kolonnenverkehr und Stau wegen Überlastung. Weitere Verzögerungen wegen Arbeiten gibt es auf der Landesstraße Meran-Hafling unterhalb von Hafling, auf der Jaufenpassstraße unterhalb des Passes auf Sterzinger Seite, auf der Brenner Staatsstraße im Bereich der Abzweigung Vilnius und auf der Landesstraße zwischen Weidbruck und Kastelroth. Gute und sichere Fahrt!

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1: Die großen Waldbrände westlich von Athen sind unter Kontrolle. Massenschlägerei am Dominikanerplatz. Das Wetter heute in Südtirol hochsommerlich.
0: Redakteurin im Studio Hannelore Plunger.
1: Einen schönen Vormittag. Die großen Waldbrände westlich von Athen sind unter Kontrolle, aber längst noch nicht vollständig gelöscht. Weiterhin bekämpft die Feuerwehr sowohl am Boden als auch aus der Luft rauchende Glutherde und neu entflammende Kleinbrände. Hilfreich ist das Wetter, es gibt kaum Wind. Derweil können die Menschen in manche Orte zurückkehren. Die Schäden an Besitz und Natur sind bislang kaum zu überblicken. Israel hat laut Ministerpräsident Netanyahu dem kürzlich verkündeten Plan des Friedensrats zur Entwaffnung der Hamas im Gazastreifen nicht zugestimmt. Israel sei ein Entwurf zugeschickt worden, sagte Netanyahu in einer Videobotschaft. Wir haben nicht zugestimmt. Israel hat

0: Zum Abschluss des dreitägigen Jugendfestivals Go trifft der Papst tausende junge Menschen aus aller Welt. Um 10.30 Uhr feiert der Papst in der Basilika Santa Maria degli Angeli mit ihnen eine Messe. Gestern am späten Abend ist es am Dominikanerplatz in Bozen zu einer Massenschlägerei gekommen. Auslöser des Vorfalls soll ein heftiger Streit zwischen einem Mann und einer Frau gewesen sein. Die Auseinandersetzung am Bozener Dominikanerplatz ereignete sich vor den Augen zahlreicher Passanten und eskalierte innerhalb kurzer Zeit zu einer Massenschlägerei. Dabei wurden Fäuste und Tritte ausgeteilt. Die Polizei konnte die Lage schließlich beruhigen. Besonders von Wasserknappheit betroffen sind hochgelegene Hütten. Anders als landläufig angenommen, kann das Wasser nicht einfach vom Gletscher abgepumpt und als Trinkwasser verwendet werden, sondern muss aufwendig gereinigt und aufbereitet werden. Einzelne Hütten müssen auf Trinkwassertransporte per Hubschrauber setzen, was ökologisch und ökonomisch problematisch ist. Martin Knapp, der Leiter der Hütten und Wege vom AVS.
1: Hüttenbesucher, die eine Übernachtung vorhaben, müssen auf bestimmte Annehmlichkeiten wie zum Beispiel Duschen verzichten. Dabei können rund 30 Liter Wasser eingespart werden, aber auch den Wasserhahn beim Zähneputzen schließen und nur zum Ausspülen öffnen. Wir müssen einfach von der Meinung abgehen, Schutzhütten sind wie Hotels, nur auf der Höhe eben. Wir sprechen hier von ganz eigenen Beherbergungsbetrieben, die nicht am öffentlichen Wassernetz hängen, sondern auf die Schüttung der eigenen Quellen beziehungsweise auf die Speicherung von oberflächennahem Wasser angewiesen sind.
0: Die Hitzewelle hat Europa fest im Griff. Der heißeste Ort des Tages in Südtirol war gestern laut Landesmeteorologe Dieter Peterlin Auer mit 38 Grad. Auch heute bleibt es im ganzen Land hochsommerlich heiß. Erst ab Freitag zeichnet sich eine spürbare Entspannung ab. Dann sollen die Temperaturen um einige Grad zurückgehen.
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0: Tausende Fans haben in Mailand Abschied von Franco Baresi genommen. Die Trauerfeier für die Milan-Legende fand gestern in der Basilika Sant'Ambrogio statt. Zahlreiche Anhänger erwiesen dem ehemaligen Abwehrspieler die letzte Ehre. FIFA-Boss Gianni Infantino hat für heute zu einer Krisensitzung des Weltverbandes nach Marokko geladen. Den Meldungen zufolge ist allerdings unklar, was der Schweizer dann genau besprechen will. Das waren die aktuellen Themen zur Stunde.
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0: Am Vormittag scheint verbreitet die Sonne von einem meist ungetrübten Himmel. Am Nachmittag bilden sich über den Bergen Quellwolken und einzelne Hitzegewitter sind die Folge. Die Temperaturen steigen tagsüber auf 30 bis 38 Grad. Die Wettervorschau. Am Donnerstag scheint zunächst wieder verbreitet die Sonne. Am Nachmittag und Abend werden die Gewitter häufiger. Der Freitag bringt eine Mischung aus Sonne, Wolken und im Tagesverlauf gibt es wieder einige Gewitter. Die Temperaturen gehen um ein paar Grad zurück. Am Samstag wird es überwiegend sonnig. Auch am Sonntag scheint die Sonne. Einzelne Gewitter sind wieder möglich.
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3: Schönen Vormittag aus der Landesverkehrsmeldezentrale wünscht Renate Stauder. Zu Kolonnenverkehr und Stau wegen Überlastung kommt es auf der Bustertaler Staatsstraße in Richtung Inchen zwischen Oberfintel und Kienz, zwischen St. Lorenzen und Berchern, zwischen Welsberg und der Rheinfahrt ins Praxertal und auf der Gröner Staatsstraße zwischen Pontives und St. Ulrich. Eine Einbahnregelung wegen Arbeiten gibt es unter anderem auf der Brenner Staatsstraße im Bereich der Kreuzung mit der Landesstraße Vilnius, auf der Baseira Staatsstraße zwischen Riffian und Saltaus, auf der Gardachtaler Staatsstraße zwischen Zwischenwasser und Bikolain, auf der Landesstraße Weidbruck-Kastloh zwischen Weidbruck und der Abzweigung St. Oswald und auf der Landesstraße Mölten-Hafling unterhalb von Hafling. Achten Sie immer auf Ihre Geschwindigkeit, aktuell besonders in Kastelbell. Gute Fahrt!
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1: Mit Hannelore Plunger einen schönen Tag. Mit der Pressekonferenz von Landeshauptmann Arno Kompatscher endete heute die Serie Halbzeit, in der die Mitglieder der Landesregierung zur Halbzeit der Legislaturperiode Bilanz über ihre bisherige Arbeit gezogen und einen Ausblick auf die kommenden Vorhaben gegeben haben. Das Geschäftsklima im Baugewerbe bleibt insgesamt positiv. Fast 9 von 10 Unternehmen erwarten heuer eine zufriedenstellende Ertragslage. Allerdings berichten die Betriebe von einer Abschwächung der Nachfrage. Hohe Temperaturen können nicht nur den menschlichen Körper belasten, sondern auch die Wirksamkeit von Medikamenten beeinträchtigen. Viele Medikamente sind empfindlich gegenüber Hitze, Feuchtigkeit und direkter Sonneneinstrahlung. Werden sie zu hohen Temperaturen ausgesetzt, kann dies ihre Qualität und Wirksamkeit beeinträchtigen. Und nun zum Sport. Tennisstar Carlos Alcaraz muss wegen seiner Handgelenksverletzung weiter pausieren. Der Spanier kann auch an dem in der nächsten Woche beginnenden ATP-1000-Turnier in Cincinnati nicht teilnehmen. Mehr dazu in den Nachrichten zur vollen Stunde. Und nun zum Wetter. Am Nachmittag bilden sich über den Bergen Quellwolken und einzelne Hitzegewitter sind die Folge. Die Temperaturen steigen tagsüber auf 30 bis 38 Grad. Die Temperaturen zurzeit in Bozen 23 Grad, Meran 22, Brixen 21, Bruneck 16 und Sterzing 17 Grad.
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2: Aus der Landesverkehrsmeldezentrale begrüßt sie Karin Unterhofer. Kolonnenverkehr und Stau wegen Überlastung gibt es auf der Brennerautobahn in Fahrtrichtung Norden zwischen Verona Nord und Neumarkt und auf der Bustertaler Stadtstraße in Richtung Innichen zwischen St. Sigmund und Kienz, zwischen St. Lorenzen und Bercher sowie zwischen Welsberg und Niederdorf. Allen, die unterwegs sind, gute Fahrt!
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1: Online-Betrug mit Ferienunterkünften in Cesenatico. Landeshauptmann Kompatscher zieht Halbzeitbilanz. Das Wetter heute in Südtirol hochsommerlich.
0: Redakteurin im Studio Hannelore Plunger.
1: Einen schönen Tag. Ein groß angelegter Online-Betrug mit Ferienunterkünften hat im Adria-Badeort Cesenatico mehr als 120 Urlauber betroffen. Rund 50 Familien mussten seit dem Wochenende anderweitig untergebracht werden, nachdem sich ihre vermeintlich gebuchten Ferienwohnungen als nicht existent erwiesen hatten, teilte Bürgermeister Matteo Gozzoli heute mit. Die Betroffenen waren angereist und fanden an der angegebenen Adresse statt einer Ferienanlage die Geschäftsstelle einer Versicherungsagentur vor. Die Betrüger nutzten Bilder einer tatsächlich existierenden Unterkunft. Über Buchungsplattformen veranlassten sie Interessenten, Anzahlungen und Mieten zu überweisen. Im Mittelalter war Assisi gleichrangig mit Pilgerorten wie Jerusalem oder Santiago de Compostela. Jetzt im 800. Todesjahr des heiligen Franziskus boomt Assisi. Nächster Höhepunkt, morgen kommt Papst Leo XIV. Für einen Vormittag in den mittelitalienischen Ort. Zum Abschluss des dreitägigen Jugendfestivals Go trifft der Papst tausende junge Menschen aus aller Welt. Um 10.30 Uhr feiert der Papst in der Basilicata Santa Maria degli Angeli mit ihnen eine Messe. FIFA-Präsident Infantino hat heute zu einer Krisensitzung des Weltverbands in Marokko geladen. Wie britische Medien berichten, ist allerdings unklar, was bei dem Treffen genau besprochen werden soll. Nach seinen gescheiterten Plänen zum Verkauf von Rechten an der Fußball-WM an private Investoren wird Infantino heftig kritisiert. Enge Vertraute wendeten sich von dem Schweizer ab. Einige Verbände kündigten an,

0: Der Landeshauptmann erinnerte an die nicht einfache Bildung der Landesregierung mit 5 Parteien, zeigte sich jedoch mit dem Koalitionsprogramm zufrieden, von dem bereits viele Punkte umgesetzt worden seien. Kompatscher?
1: Ich denke schon, dass es eine große politische Leistung war, ausgerechnet mit einer grundsätzlich zentralistischen Regierung eine Autonomiereform zu erlangen, die Südtirols Autonomie stärker absichert. Rom kann uns jetzt wirklich auch nichts mehr wegnehmen und gleichzeitig die Autonomie ausbaut. Kombiniert mit den Finanzregelungen, die wir in den letzten Jahren errungen haben, bildet das für Südtirol jetzt eine gute Ausgangslage, um Politik für die Menschen zu machen, um Gesetze und Regeln zu erlassen, die den Menschen helfen.
0: Den Abschluss der Halbzeitinitiative bildet die Klausurtagung der Landesregierung am Mittwoch, 26. August, bei der die Weichen für die zweite Hälfte der Legislaturperiode gestellt werden. Das Geschäftsklima im Baugewerbe bleibt insgesamt positiv. Fast 9 von 10 Unternehmen erwarten heuer eine zufriedenstellende Ertragslage. Allerdings berichten die Betriebe von einer Abschwächung der Nachfrage. Dies geht aus der Sommerausgabe des Wirtschaftsbarometers vom WIFO der Handelskammer hervor. Luciano Patacini informiert.
2: Die Abschwächung der Nachfrage betrifft vor allem die Unternehmen im Hochbau sowie im Bereich der Gebäudeinstallation und der Fertigstellungsarbeiten. Im Tiefbau ist die Lage hingegen besser. Diese Sparte profitiert heuer noch von den Investitionen im Zusammenhang mit dem Nationalen Plan für Aufbau und Resilienz und weist daher stabile Umsätze und eine fast durchwegs zufriedenstellende Ertragslage.
0: Hohe Temperaturen können nicht nur den menschlichen Körper belasten, sondern auch die Wirksamkeit von Medikamenten beeinträchtigen. Viele Medikamente sind empfindlich gegenüber Hitze, Feuchtigkeit und direkter Sonneneinstrahlung. Werden sie zu hohen Temperaturen ausgesetzt, kann dies ihre Qualität und Wirksamkeit beeinträchtigen. Dr. Christian Wiedermann vom Institut für Allgemeinmedizin.
3: Die meisten Medikamente sollten bei höchstens 25 Grad gelagert werden. Die Hitze beschleunigt den chemischen Abbau. Der Wirkstoff zerfällt schneller und am Ende ist weniger von wirksamen Medikament in der Tablette drin, als draufsteht. Außerdem verändert sich die Darreichungsform. Zäpfchen können schmelzen, Salben entmischen sich, Kapseln können auch verkleben. Bei Asthmasprays zum Beispiel funktioniert die Dosiergenauigkeit bei überhitzten Dosiersprays dann nicht mehr so gut. Besonders empfindlich sind biologische Medikamente, Arzneimittel, die aus Eiweiß bestehen, wie Insulin zum Beispiel, die verändern durch Wärme ihre Struktur und verlieren dadurch die Wirksamkeit.
0: Besonders von Wasserknappheit betroffen sind hochgelegene Hütten. Anders als landläufig angenommen, kann das Wasser nicht einfach vom Gletscher abgepumpt und als Trinkwasser verwendet werden, sondern muss aufwendig gereinigt und aufbereitet werden. Einzelne Hütten müssen auf Trinkwassertransporte per Hubschrauber setzen. Martin Knapp, der Leiter der Hütten und Wege vom AVS.
4: Hüttenbesucher, die eine Übernachtung vorhaben, müssen auf bestimmte Annehmlichkeiten wie zum Beispiel Duschen verzichten. Dabei können rund 30 Liter Wasser eingespart werden, aber auch den Wasserhahn beim Zähneputzen schließen und nur zum Ausspülen öffnen. Wir müssen einfach von der Meinung abgehen, Schutzhütten sind wie Hotels, nur auf der Höhe eben. Wir sprechen hier von ganz eigenen Beherbergungsbetrieben, die nicht am öffentlichen Wassernetz hängen, sondern auf die Schüttung der eigenen Quellen beziehungsweise auf die Speicherung von oberflächennahem Wasser angewiesen sind.
0: 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Tennisstar Carlos Alcaraz muss wegen seiner Handgelenksverletzung weiter pausieren. Der Spanier kann auch an dem in der nächsten Woche beginnenden ATP-1000-Turnier in Cincinnati nicht teilnehmen. Seine Zwangspause dauert mittlerweile schon 4 Monate. Den letzten Einsatz auf der Tour bestritt der Weltranglisten 2. Mitte April in Barcelona. Jannik Sinner hingegen wird ab 13. August in Cincinnati wieder aufschlagen. Sein großes Ziel sind die US Open, die am 30. August beginnen. Das waren die aktuellen Themen zur Stunde.
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0: Am Nachmittag bilden sich über den Bergen Quellwolken und einzelne Hitzegewitter sind die Folge. Die Temperaturen steigen tagsüber auf 30 bis 38 Grad. Die Wettervorschau. Am Donnerstag scheint zunächst wieder verbreitet die Sonne. Am Nachmittag und Abend werden die Gewitter häufiger. Stellenweise können die Gewitter auch heftig sein. Die Temperaturen gehen leicht zurück. Es bleibt aber schwül mit Höchstwerten von 29 bis 36 Grad. Der Freitag bringt eine Mischung aus Sonne, Wolken und im Tagesverlauf gibt es wieder einige Gewitter. Die Temperaturen gehen um ein paar Grad zurück. Am Samstag wird es überwiegend sonnig. Auch am Sonntag scheint die Sonne. Einzelne Gewitter sind wieder möglich.

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1: Aus der Landesverkehrsmeldezentrale begrüßt sie Karin Unterhofer. Kolonnenverkehr und Stau wegen Überlastung gibt es auf der Brennerautobahn in Fahrtrichtung Norden zwischen Verona Nord und Neumarkt und auf der Bustertaler Stadtstraße in Richtung Innichen zwischen St. Sigmund und Kienz, zwischen St. Lorenzen und Bercher sowie zwischen Welsberg und Niederdorf. Allen, die unterwegs sind, gute Fahrt.
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2: Krautkopf.
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2: Der meinige.
1: Der Gluthammer.
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2: 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Ah, Sie gehen schon darauf ein. Sehr gut. 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
1: Mit Hannelore Plung einen schönen Tag. Mit der Pressekonferenz von Landeshauptmann Arno Kompatscher endete heute die Serie Halbzeit, in der die Mitglieder der Landesregierung zur Halbzeit der Legislaturperiode Bilanz über ihre bisherige Arbeit gezogen und einen Ausblick auf die kommenden Vorhaben gegeben haben. Das Geschäftsklima im Baugewerbe bleibt insgesamt positiv. Fast 9 von 10 Unternehmen erwarten heuer eine zufriedenstellende Ertragslage. Allerdings berichten die Betriebe von einer Abschwächung der Nachfrage. Am Freitag um 15 Uhr werden in ganz Südtirol die Kirchenglocken läuten, und zwar länger und lauter als sonst. Mit dieser Aktion unterstützen die Pfarrgemeinden auf ausdrücklichen Wunsch des Bischofs hin die Caritas-Kampagne »Hunger macht keine Ferien«. Und nun zum Sport. Tennisstar Carlos Alcaraz muss wegen seiner Handgelenksverletzung weiter pausieren. Der Spanier kann auch an dem in der nächsten Woche beginnenden ATP-1000-Turnier in Cincinnati nicht teilnehmen. Mehr dazu in den Nachrichten zur vollen Stunde. Und nun zum Wetter. Am Nachmittag bilden sich über den Bergen Quellwolken und einzelne Hitzegewitter sind die Folge. Die Temperaturen steigen tagsüber auf 30 bis 38 Grad. Die Temperaturen zurzeit in Welsberg und Laas 27 Grad, Leinburg 31 und Benz 26 Grad.
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2: Aus der Landesverkehrsmeldezentrale begrüßt sie Karin Unterhofer. Kolonnenverkehr und Stau wegen Überlastung gibt es auf der Brennerautobahn in Fahrtrichtung Norden zwischen Verona Nord und Neumarkt und auf der Bustertaler Stadtstraße in Richtung Innichen zwischen St. Sigmund und Kienz, zwischen St. Lorenzen und Bercher sowie zwischen Welsberg und Niederdorf. Allen, die unterwegs sind, gute Fahrt!
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1: China schlägt im Handelsstreit mit den USA zurück. Landeshauptmann Kompatscher zieht Halbzeitbilanz. Das Wetter heute in Südtirol hochsommerlich.
0: Redakteurin im Studio Hannelore Plunger.
1: Einen schönen Tag. Im laufenden Handelsstreit zwischen China und den USA hat die Regierung in Peking mehrere Gegenmaßnahmen verhängt.

0: Organisationen und Einzelpersonen in China, nun die Zusammenarbeit mit 6 US-Unternehmen und Organisationen. Ein groß angelegter Online-Betrug mit Ferienunterkünften hat im Adria-Badeort Cesenatico mehr als 120 Urlauber betroffen. Rund 50 Familien mussten seit dem Wochenende anderweitig untergebracht werden, nachdem sich ihre vermeintlich gebuchten Ferienwohnungen als nicht existent erwiesen hatten, teilte Bürgermeister Matteo Gozzoli heute mit. Die Betroffenen waren angereist und fanden an der angegebenen Adresse statt einer Ferienanlage die Geschäftsstelle einer Versicherungsagentur vor. Die Betrüger nutzten Bilder einer tatsächlich existierenden Unterkunft. Über Buchungsplattformen veranlassten sie Interessenten, Anzahlungen und Mieten zu überweisen. FIFA-Präsident Infantino hat heute zu einer Krisensitzung des Weltverbands in Marokko geladen. Wie britische Medien berichten, ist allerdings unklar, was bei dem Treffen genau besprochen werden soll. Nach seinen gescheiterten Plänen zum Verkauf von Rechten an der Fußball-WM an private Investoren wird Infantino heftig kritisiert. Enge Vertraute wendeten sich von dem Schweizer ab. Einige Verbände kündigten an, Infantino bei der nächsten Wahl nicht mehr zu unterstützen. Beobachter halten es für möglich, dass die aktuelle Krise das Ende von Infantinos FIFA-Präsidentschaft bedeuten wird. Mit der Pressekonferenz von Landeshauptmann Kompatscher endet heute die Serie Halbzeit, in der die Mitglieder der Landesregierung zur Halbzeit der Legislaturperiode Bilanz über ihre bisherige Arbeit gezogen und einen Ausblick auf die kommenden Vorhaben gegeben haben. Der Landeshauptmann erinnerte an die nicht einfache Bildung der Landesregierung mit 5 Parteien, zeigte sich jedoch mit dem Koalitionsprogramm zufrieden, von dem bereits viele Punkte umgesetzt worden seien. Kompatscher?
1: Ich denke schon, dass es eine große politische Leistung war, ausgerechnet mit einer grundsätzlich zentralistischen Regierung eine Autonomiereform zu erlangen, die Südtirols Autonomie stärker absichert. Rom kann uns jetzt wirklich auch nichts mehr wegnehmen und gleichzeitig die Autonomie ausbaut. Kombiniert mit den Finanzregelungen, die wir in den letzten Jahren errungen haben, bildet das für Südtirol jetzt eine gute Ausgangslage, um Politik für die Menschen zu machen, um Gesetze und Regeln zu erlassen, die den Menschen helfen.
0: Den Abschluss der Halbzeitinitiative bildet die Klausurtagung der Landesregierung am Mittwoch, 26. August, bei der die Weichen für die zweite Hälfte der Legislaturperiode gestellt werden. Das Geschäftsklima im Baugewerbe bleibt insgesamt positiv. Fast 9 von 10 Unternehmen erwarten heuer eine zufriedenstellende Ertragslage. Allerdings berichten die Betriebe von einer Abschwächung der Nachfrage. Dies geht aus der Sommerausgabe des Wirtschaftsbarometers vom WIFO der Handelskammer hervor. Luciano Pattacini informiert.
2: Die Abschwächung der Nachfrage betrifft vor allem die Unternehmen im Hochbau sowie im Bereich der Gebäudeinstallation und der Fertigstellungsarbeiten. Im Tiefbau ist die Lage hingegen besser. Diese Sparte profitiert heuer noch von den Investitionen im Zusammenhang mit dem Nationalen Plan für Aufbau und Resilienz und weist daher stabile Umsätze und eine fast durchwegs zufriedenstellende Ertragslage.
0: Hohe Temperaturen können nicht nur den menschlichen Körper belasten, sondern auch die Wirksamkeit von Medikamenten beeinträchtigen. Viele Medikamente sind empfindlich gegenüber Hitze, Feuchtigkeit und direkter Sonneneinstrahlung. Werden sie zu hohen Temperaturen ausgesetzt, kann dies ihre Qualität und Wirksamkeit beeinträchtigen. Dr. Christian Wiedermann vom Institut für Allgemeinmedizin.
3: Die meisten Medikamente sollten bei höchstens 25 Grad gelagert werden. Die Hitze beschleunigt den chemischen Abbau. Der Wirkstoff zerfällt schneller und am Ende ist weniger von wirksamen Medikament in der Tablette drin, als draufsteht. Außerdem verändert sich die Darreichungsform. Zäpfchen können schmelzen, Salben entmischen sich, Kapseln können auch verkleben. Bei Asthmasprays zum Beispiel funktioniert die Dosiergenauigkeit bei überhitzten Dosiersprays dann nicht mehr so gut. Besonders empfindlich sind biologische Medikamente, Arzneimittel, die aus Eiweiß bestehen, wie Insulin zum Beispiel, die verändern durch Wärme ihre Struktur und verlieren dadurch die Wirksamkeit.
0: Am Freitag um 15 Uhr werden in ganz Südtirol die Kirchenglocken läuten und zwar länger und lauter als sonst. Mit dieser Aktion unterstützen die Pfarrgemeinden auf ausdrücklichen Wunsch des Bischofs hin die Caritas-Kampagne Hunger macht keine Ferien und setzen damit ein Zeichen der Solidarität mit den von Hunger betroffenen Menschen in Afrika.
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0: Tennisstar Carlos Alcaraz muss wegen seiner Handgelenksverletzung weiter pausieren. Der Spanier kann auch an dem in der nächsten Woche beginnenden ATP-1000-Turnier in Cincinnati nicht teilnehmen. Seine Zwangspause dauert mittlerweile schon 4 Monate. Den letzten Einsatz auf der Tour bestritt der Weltranglisten-Zweite Mitte April in Barcelona.

0: Barcelona. Yannick Sinner hingegen wird ab 13. August in Cincinnati wieder aufschlagen. Sein großes Ziel sind die US Open, die am 30. August beginnen. Das waren die aktuellen Themen zur Stunde.
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0: Am Nachmittag bilden sich über den Bergen Quellwolken und einzelne Hitzegewitter sind die Folge. Die Temperaturen steigen tagsüber auf 30 bis 38 Grad. Die Wettervorschau. Am Donnerstag scheint zunächst wieder verbreitet die Sonne. Am Nachmittag und Abend werden die Gewitter häufiger. Stellenweise können die Gewitter auch heftig sein. Die Temperaturen gehen leicht zurück, es bleibt aber schwül mit Höchstwerten von 29 bis 36 Grad. Der Freitag bringt eine Mischung aus Sonne, Wolken und im Tagesverlauf gibt es wieder einige Gewitter. Die Temperaturen gehen um ein paar Grad zurück. Am Samstag wird es überwiegend sonnig. Auch am Sonntag scheint die Sonne, einzelne Gewitter sind wieder möglich.
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2: Schönen Nachmittag wünscht Daniel Hofer aus der Landesverkehrsmeldezentrale. Auf der Brenner-Autobahn in Fahrtrichtung Norden zwischen Bozen-Nord und Klausen steht im Tunnel ein defektes Fahrzeug. Es kommt zu Kolonnenverkehr und Staus. Weitere Wartezeiten wegen Arbeiten gibt es auf der Landesstraße Meran-Hafling unterhalb von Hafling, auf der Jaufenpassstraße unterhalb des Passes auf Sterzinger Seite, auf der Brenner Staatsstraße im Bereich der Abzweigung Villnöss und auf der Landesstraße zwischen Weißbruck und Kastelroth. Gute und sichere Fahrt!
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1: Mit Petra Farkas einen schönen Nachmittag. Mit der Pressekonferenz von Landeshauptmann Kompatscher ist heute die Bilanzreihe Halbzeit der Landesregierung zu Ende gegangen. Die Mitglieder der Landesregierung zogen dabei zur Halbzeit der Legislaturperiode Bilanz und gaben einen Ausblick auf die Vorhaben der kommenden Jahre. Kompatscher zeigte sich mit dem Koalitionsprogramm zufrieden. Viele der vereinbarten Maßnahmen seien bereits umgesetzt worden. Das Baugewerbe bleibt überwiegend positiv gestimmt, auch wenn sich die Konjunktur abschwächt. Laut Sommerausgabe des WIFO der Handelskammer rechnen 88% der Betriebe heuer mit einer zumindest zufriedenstellenden Ertragslage. Gleichzeitig berichten die Unternehmen von einer nachlassenden Nachfrage. Trotz der Ermittlungen gegen rund 1700 öffentliche Bedienstete wegen mutmaßlich gefälschter Sprachzertifikate hält die soziale Mitte der SVP an der Zweisprachigkeitsprüfung fest. Sie fordert strengere Kontrollen und eine Stärkung des landeseigenen Prüfungssystems, um echte Zweisprachigkeit und den Schutz der Sprachminderheit sicherzustellen. Das und mehr in den Nachrichten zur vollen Stunde. Das Wetter, auch die Wochenmitte ist sonnig und heiß. Über den Bergen bilden sich jetzt Quellwolken, einzelne hitzige

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1: Nach den Bränden bei Athen, Krisensitzung und schnelle Hilfen. Südtirols Bauwirtschaft, positive Aussichten trotz sinkender Nachfrage. Das Wetter weiter hochsommerlich.
0: Redakteurin im Studio, Petra Farkas.
1: Einen schönen Nachmittag. Die Waldbrände westlich von Athen sind unter Kontrolle, aber noch nicht gelöscht. Die Feuerwehr bekämpft weiter Glutherde und kleinere Neuaufflammungen. Wegen des schwachen Windes können Menschen in erste Orte zurückkehren. Das Ausmaß der Schäden ist noch unklar. Ministerpräsident Mitsotakis hat schnelle Hilfe zugesagt. Eine Krisensitzung soll den Wiederaufbau vorbereiten. Geprüft werden die rund 100 zerstörten Häuser, vor allem im Küstenort Porto Germano. Betroffene sollen Zuschüsse für Übergangsunterkünfte erhalten, Landwirte und Betriebe gesonderte Hilfen. Allein bei den aktuellen Bränden wurden rund 80 Quadratkilometer Wald, Buschland und Felder zerstört. In Attika sind in den vergangenen 10 Jahren bereits rund 200 Quadratkilometer Wald verbrannt, 42% der Waldfläche der Region. Israel hat dem vom sogenannten Friedensrat vorgeschlagenen Plan zur Entwaffnung der Hamas nach Angaben von Ministerpräsident Netanyahu nicht zugestimmt und stattdessen Änderungsvorschläge übermittelt. Der von US-Präsident Trump gegründete Friedensrat hatte am Freitag erklärt, eine Einigung über die vollständige Entwaffnung der Hamas erzielt zu haben. Strittig bleibt vor allem die Reihenfolge von Entwaffnung und Truppenabzug. Netanyahu bekräftigte, Israels Armee werde sich erst nach einer vollständigen Entwaffnung der Hamas aus ihrer derzeitigen Stellung im Gazastreifen zurückziehen. Die Hamas knüpft die Abgabe ihrer schweren Waffen hingegen an einen vorherigen israelischen Truppenabzug. Über 120 Urlauber sind im italienischen Badeort Cesenatico offenbar Opfer eines groß angelegten Online-Betrugs mit Ferienunterkünften geworden. Die gebuchten Wohnungen existierten nämlich nicht. An der angegebenen Adresse befindet sich eine Versicherungsagentur. Rund 50 Familien mussten kurzfristig anderweitig untergebracht werden. Die Täter nutzten Fotos einer echten Unterkunft und boten die vermeintlichen Ferienwohnungen auf Buchungsplattformen zu ungewöhnlich günstigen Preisen an. Die Stadt hat eine Anlaufstelle eingerichtet und sucht gemeinsam mit Hotels und Tourismusbetrieben nach Ersatzunterkünften. Da viele Reisende die gefälschten Angebote, die mittlerweile nicht mehr abrufbar sind, gebucht haben könnten, wird in dem Badeort nämlich auch an den kommenden Wochenenden mit der Ankunft von weiteren Betroffenen gerechnet. Südtirols Baugewerbe bleibt

0: Wie die Gebäudeinstallation und Ausbaugewerke. Stabil zeigt sich dagegen der Tiefbau, der weiterhin von Investitionen im Rahmen des nationalen Aufbau- und Resilienzplans profitiert. Am Arbeitsmarkt gibt es kaum Veränderungen. Die Zahl der Beschäftigten liegt mit gut 18.000 nur geringfügig über dem Vorjahresniveau. Mit der Pressekonferenz von Landeshauptmann Kompatscher ist heute die Bilanzreihe Halbzeit der Landesregierung zu Ende gegangen. Die Mitglieder der Landesregierung zogen dabei zur Halbzeit der Legislaturperiode Bilanz und gaben einen Ausblick auf die Vorhaben der kommenden Jahre. Kompatscher erinnerte an die schwierige Bildung der 5-Parteien-Koalition, zeigte sich mit dem Koalitionsprogramm jedoch zufrieden. Viele der vereinbarten Maßnahmen seien bereits umgesetzt worden. Den Abschluss der Initiative bildet die Klausurtagung der Landesregierung am 26. August. Dort sollen die Schwerpunkte für die zweite Hälfte der Legislaturperiode festgelegt werden. Und die soziale Mitte der SVP hält trotz der Ermittlungen gegen rund 1700 öffentliche Bedienstete wegen mutmaßlich gefälschter Sprachzertifikate an der Zweisprachigkeitsprüfung fest. Vorsitzende Gabi Morandell bezeichnet sie als wichtigen Schutz der Sprachminderheit und Voraussetzung für den öffentlichen Dienst. Der Fall zeige nicht die Schwäche der Prüfung, sondern die Notwendigkeit verlässlicher Sprachzertifikate. Morandell fordert deshalb strengere Kontrollen und eine weitere Stärkung des landeseigenen Prüfungssystems, damit tatsächlich vorhandene Zweisprachigkeit nachgewiesen wird. Die Prüfung oder auch das Zertifikat muss sicherstellen, dass dort, wo Zweisprachigkeit verlangt wird, diese auch tatsächlich vorhanden ist. Das schützt unsere Sprachminderheit und stärkt das Vertrauen in unseren öffentlichen Dienst, unterstreicht Morandell in einer Aussendung.
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0: Auch die Wochenmitte ist sonnig und heiß. Über den Bergen bilden sich jetzt Quellwolken. Einzelne Hitzegewitter sind nicht auszuschließen. Die höchsten Temperaturen erreichen 30 bis 38 Grad. Die Wettervorschau. Morgen Donnerstag scheint zunächst wieder verbreitet die Sonne. Am Nachmittag und Abend werden die Gewitter häufiger. Stellenweise können sie heftiger ausfallen. Es bleibt schwülwarm mit Höchstwerten von 29 bis 36 Grad. Der Freitag bringt eine Mischung aus Sonne, Wolken und im Tagesverlauf einigen Gewittern. Die Temperaturen gehen um ein paar Grad zurück. Am Samstag wird es überwiegend sonnig. Auch am Sonntag scheint die Sonne. Einzelne Gewitter sind wieder möglich.
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2: Einen schönen Nachmittag aus der Landesverkehrsmeldezentrale wünscht Renate Stauder. Auf der Brenner Autobahn kommt es in Richtung Norden zwischen Verona Nord und Neumarkt zu Kolonnenverkehr wegen Überlastung. Eine Einbahnregelung wegen Arbeiten gibt es unter anderem auf der Brenner Staatsstraße im Bereich der Kreuzung mit der Landesstraße Vilnius, auf der Passauer Staatsstraße zwischen Rifjan und Saltaus, auf der Landesstraße Waldburg-Kastelruth zwischen Waldburg und der Abzweigung St. Oswald und auf der Landesstraße Mölten-Hafling unterhalb von Hafling. Gute Fahrt!
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1: Mit Petra Falkers einen schönen Nachmittag. Nach der Kritik von 215 Ärzten am Krankenhausinformationssystem NGH reagiert der Sanitätsbetrieb. Die Rückmeldungen würden ernst genommen. Am landesweit einheitlichen System für alle 7 Krankenhausstandorte wird aber festgehalten. Nach Bozen und Meran wird NGH zurzeit in Brixen eingeführt. In Bruneck beginnt die schrittweise Umsetzung. Landeshauptmann Kompatscher sieht zur Halbzeit der Legislaturperiode Fortschritte, vor allem bei der Autonomiereform, dem leistbaren Wohnen und der Unterstützung der Bevölkerung angesichts des Kaufkraftverlusts. Er ist insgesamt mit dem Koalitionsprogramm zufrieden. Viele der vereinbarten Maßnahmen, sagt er, seien bereits umgesetzt worden. Die Stimmung im Baugewerbe bleibt überwiegend positiv. Laut Sommerausgabe des Wirtschaftsbarometers des WIFO der Handelskammer geben rund 9 von 10 Unternehmen an, mit ihrer Ertragslage zufrieden zu sein. Dazu mehr in den Nachrichten zur vollen Stunde. Das Wetter auch die Wochenmitte ist sonnig und heiß. Über den Bergen bilden sich Quellwolken. Einzelne Hitzegewitter sind heute nicht auszuschließen. Die Temperaturen: Naturns 30 Grad, Kaltern 34, Sarntein 32 Grad.
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2: Einen schönen Nachmittag aus der Landesverkehrsmeldezentrale wünscht Renate Stauder. Auf der Brenner Autobahn kommt es in Richtung Norden zwischen Verona Nord und Neumarkt zu Kolonnenverkehr wegen Überlastung. Eine Einbahnregelung wegen Arbeiten gibt es unter anderem auf der Brenner Staatsstraße im Bereich der Kreuzung mit der Landesstraße Vilnius, auf der Passaira Staatsstraße zwischen Rifjan und Saltaus, auf der Landesstraße Waldburg-Kastelruth zwischen Waldburg und der Abzweigung St. Oswald und auf der Landesstraße Mölten-Hafling unterhalb von Hafling. Gute Fahrt!
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1: Sanitätsbetrieb reagiert auf NGH-Kritik. Kompatscha zieht positive Zwischenbilanz. Das Wetter weiter hochsommerlich.
0: Redakteurin im Studio Petra Farkas.
1: Einen schönen Nachmittag. Nach der Kritik von 215 Ärzten aus den Gesundheitsbezirken Brixen und Bruneck am Krankenhausinformationssystem NGH reagiert nun der Sanitätsbetrieb. Die zusätzlichen Belastungen für die Mitarbeitenden seien bekannt. Die Rückmeldungen aus den Abteilungen würden ernst genommen. Die Benutzerfreundlichkeit des Systems soll gemeinsam mit den Anwendern weiter verbessert werden. Am Ziel eines einheitlichen digitalen Systems für alle 7 Krankenhausstandorte werde aber weiter festgehalten. Die Einführung von NGH sei wegen steigender Anforderungen an Datenschutz, Informationssicherheit und Vernetzung notwendig. Nach Bozen und Meran wird NGH derzeit in Brixen eingeführt. In Bruneck beginnt die schrittweise Umsetzung. Das Krankenhaussystem NGH soll die digitale Dokumentation, die Planung von Behandlungen und den sicheren Austausch medizinischer Informationen erleichtern. Gleichzeitig berichten viele Mitarbeitende über einen deutlich gestiegenen bürokratischen Aufwand im Arbeitsalltag. Landeshauptmann Anno Kompatscher sieht zur Halbzeit der Legislaturperiode Fortschritte vor allem bei der Autonomiereform, dem leistbaren Wohnen und der Unterstützung der Bevölkerung angesichts des Kaufkraftverlusts und ist insgesamt mit dem Koalitionsprogramm zufrieden. Viele der vereinbarten Maßnahmen, sagt er, seien bereits umgesetzt worden. Die Autonomie sei langfristig abgesichert, nun gehe es darum, mit finanziellen Spielräumen konkrete Entlastungen umzusetzen. Beim Wohnen verweist Kompatscher auf neue Modelle des gemeinnützigen Wohnbaus und strengere Regeln für touristische Kurzzeitvermietungen. Auch beim Klimaschutz sieht er die Landesregierung auf Kurs. Die Zusammenarbeit mit den italienischen Rechtsparteien verteidigt er als Ergebnis der Wahlen und betont, dass die Regierung für eine offene und nicht diskriminierende Gesellschaft stehe. Den Abschluss der Halbzeitinitiative bildet die Klausurtagung der Landesregierung am 26. August, bei der die Weichen für die zweite Hälfte der Legislaturperiode gestellt werden. Die Stimmung im Baugewerbe in Südtirol bleibt überwiegend positiv. Laut Sommerausgabe des Wirtschaftsbarometers des WIFO der Handelskammer geben rund 9 von 10 Unternehmen an, mit ihrer Ertragslage zufrieden zu sein. Gleichzeitig spüren viele Betriebe einen Rückgang der Nachfrage und erhalten weniger Aufträge. Als Gründe werden vor allem die gestiegenen Preise genannt. Besonders betroffen sind der Hochbau sowie die Gebäudeinstallation. Die Bauunternehmen setzen nun auf Impulse durch den Wohnbau und die geplante Reform. Sie erwarten, dass dadurch neues Baurecht geschaffen und die Bauwirtschaft wieder belebt wird. Drohnenfund am Flughafen Leipzig. Das Flugobjekt wurde nach Angaben aus Sicherheitskreisen in der Nähe eines ukrainischen Flugzeugs sichergestellt. Demnach waren der Drohne Sprengstoff und ein Zünder befestigt. Außerdem war in der Nacht ein unbekanntes Flugobjekt gesichtet worden. Der Flugbetrieb wurde eingestellt. Bestätigt haben die Behörden inzwischen auch, dass eine Frachtmaschine in der Nacht mit einem unbekannten Objekt zusammengestoßen

0: Sitzung soll den Wiederaufbau vorbereiten. Geprüft werden die rund 100 zerstörten Häuser, vor allem im Küstenort Porto Germano. Betroffene sollen Zuschüsse für Übergangsunterkünfte erhalten, Landwirte und Betriebe gesonderte Hilfen. Allein bei den aktuellen Bränden wurden rund 80 Quadratkilometer Wald, Buschland und Felder zerstört. In Attika sind in den vergangenen 10 Jahren schon rund 200 Quadratkilometer Wald verbrannt, 42% der Waldfläche der Region.
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0: Eigentlich wollte Carlos Alcaraz beim Masters-Turnier in Cincinnati ab 13. August sein langersehntes Comeback geben. Jetzt hat der spanische Topstar seine Teilnahme am ATP-Turnier abgesagt. Seit Monaten plagen ihn Handgelenksprobleme. Heuer hat er bislang nur die Australian Open gespielt. Die Teilnahme an den US Open ist deshalb auch fraglich. Das letzte Grand-Slam-Turnier des Jahres beginnt am 30. August in New York. Das waren die aktuellen Themen zur Stunde.
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0: Auch die Wochenmitte ist sonnig und heiß. Über den Bergen bilden sich jetzt Quellwolken. Einzelne Hitzegewitter sind nicht auszuschließen. Die höchsten Temperaturen erreichen 30 bis 38 Grad. Die Wettervorschau. Morgen Donnerstag scheint zunächst wieder verbreitet die Sonne. Am Nachmittag und Abend werden die Gewitter häufiger. Stellenweise können sie heftiger ausfallen. Es bleibt schwülwarm mit Höchstwerten von 29 bis 36 Grad. Der Freitag bringt eine Mischung aus Sonne, Wolken und im Tagesverlauf einigen Gewittern. Die Temperaturen gehen um ein paar Grad zurück. Am Samstag wird es überwiegend sonnig. Auch am Sonntag scheint die Sonne. Einzelne Gewitter sind wieder möglich.
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2: Eine aktuelle Meldung aus der Landesverkehrsmeldezentrale. Auf der Brenner Autobahn gibt es in Fahrtrichtung Norden zwischen Brixen und dem Brenner Kolonnenverkehr wegen Überlastung. Allen, die unterwegs sind, gute Fahrt.
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1: Mit Petra Farkas einen schönen Nachmittag. Die Stimmung im Baugewerbe bleibt überwiegend positiv. Laut neuer Befragung des WIFO der Handelskammer erwarten rund 9 von 10 Unternehmen eine zufriedenstellende Ertragslage. Gleichzeitig aber gehen die Aufträge zurück, vor allem wegen der gestiegenen Preise. Landeshauptmann Arno Kompatscher zieht zur Halbzeit der Legislaturperiode eine positive Bilanz. Fortschritte sieht er vor allem bei der Autonomie, dem leistbaren Wohnen und Maßnahmen gegen den Kaufkraftverlust. Viele Punkte des Koalitionsprogramms seien bereits umgesetzt. Nach der Kritik von über 200 Ärzten in einem offenen Brief hält der Sanitätsbetrieb an der Einführung des Krankenhausinformationssystems NGH fest und kündigt weitere Verbesserungen gemeinsam mit den Nutzenden an. Das und mehr in den Nachrichten zur vollen Stunde. Das Wetter, die Wochenmitte, sonnig und heiß, über den Bergen Quellwolken, einzelne Hitzegewitter, jederzeit möglich. So wie jetzt in Kastelbell, da sind die Temperaturen auch schon zurückgegangen, 24 Grad messen wir aktuell. Sterzing 32 Grad, Meran 36 Grad.
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2: Eine aktuelle Meldung aus der Landesverkehrsmeldezentrale. Auf der Brenner Autobahn gibt es in Fahrtrichtung Norden zwischen Brixen und dem Brenner Kolonnenverkehr wegen Überlastung. Allen, die unterwegs sind, gute Fahrt.

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1: Drohnenfund beeinträchtigt Flugverkehr am Leipziger Airport. Baubranche in Südtirol rechnet mit weniger Aufträgen. Ertragslage bleibt dennoch positiv. Das Wetter heiß, lokal Hitzegewitter.
0: Redakteurin im Studio Petra Farkas.
1: Schönen Nachmittag. Drohnenfund am Flughafen Leipzig. Das Flugobjekt wurde nach Angaben aus Sicherheitskreisen in der Nähe eines ukrainischen Flugzeugs sichergestellt. Demnach war an der Drohne Sprengstoff und ein Zünder befestigt. Außerdem war in der Nacht ein unbekanntes Flugobjekt gesichtet worden. Der Flugbetrieb wurde eingestellt. Bestätigt haben die Behörden inzwischen auch, dass eine Frachtmaschine mit einem unbekannten Objekt zusammengestoßen sei. Sie konnte sicher in Hannover landen. Die Polizei spricht von einem sicherheitsrelevanten Vorfall. Die Ermittlungen laufen, weshalb Teile des Flughafens immer noch geschlossen sind. Die Waldbrände westlich von A10 sind zwar unter Kontrolle, aber noch nicht vollständig gelöscht. Noch immer muss die Feuerwehr weiterhin Glutherde und kleinere Neuaufflammungen bekämpfen. Dank des schwachen Winds aber konnten erste Bewohner wieder in ihre Häuser zurückkehren. Das Ausmaß der Schäden ist jedoch noch unklar. Ministerpräsident Mitsotakis hat schnelle Hilfe zugesagt. Eine Krisensitzung soll den Wiederaufbau vorbereiten, darunter die Begutachtung von rund 100 zerstörten Häusern, vor allem im Küstenort Porto Germeno. Betroffene sollen Unterstützung für Übergangsunterkünfte erhalten, Landwirte und Betriebe zusätzliche Hilfen. Bei den aktuellen Bränden wurden rund 80 Quadratkilometer Wald, Buschland und Felder zerstört. In den vergangenen 10 Jahren gingen in Attika bereits rund 200 Quadratkilometer Wald verloren. Es heißt weiter warten auf die Rückkehr von Tennis-Superstar Carlos Alcaraz. Der 23-jährige Spanier sagte sein geplantes Comeback in Cincinnati ab. Damit mehren sich auch die Zweifel an einer erhofften US Open-Teilnahme des Titelverteidigers. Das Masters 1000-Turnier im US-Bundesstaat Ohio von 13. bis 23. August gilt als wichtigstes Vorbereitungsevent auf die US Open, die als letztes Grand-Slam-Turnier der Saison am 30. August starten. Seit bereits 4 Monaten fehlt Alcaraz auf der Tennistour. Beim Sandplatz-Event in Barcelona Mitte April hatte er sich am Handgelenk verletzt. Die Stimmung im Südtiroler Baugewerbe bleibt überwiegend positiv, auch wenn viele Betriebe mit einer schwächeren Nachfrage rechnen. Laut Sommerausgabe des Wirtschaftsbarometers des WIFO der Handelskammer erwarten rund 9 von 10 Unternehmen eine zufriedenstellende Ertragslage. Gleichzeitig gehen die Aufträge zurück, vor allem wegen der gestiegenen Preise, heißt es. Besonders betroffen seien Hochbau- und Gebäudeinstallation. Die Bauunternehmen setzen jetzt auf Impulse durch den Wohnbau und die geplante Reform, um neues Baurecht zu schaffen und die Branche wieder anzukurbeln. Landeshauptmann Kompatscher zieht zur Halbzeit der Legislatur eine positive Bilanz. Fortschritte sieht er vor allem bei der Autonomie, dem leistbaren Wohnen und Maßnahmen gegen den Kaufkraftverlust. Viele Punkte des Koalitionsprogramms seien bereits umgesetzt. Beim Wohnen verweist Kompatscher auf

0: Kritik von über 200 Ärzten in einem offenen Brief hält der Südtiroler Sanitätsbetrieb an der Einführung des Krankenhausinformationssystems NGH fest und kündigt weitere Verbesserungen gemeinsam mit den Nutzenden an. Ziel ist eine einheitliche digitale Plattform für alle 7 Krankenhäuser im Land, die Dokumentation, Behandlungsplanung und den sicheren Austausch medizinischer Informationen unterstützt. Nach Bozen und Meran wird NGH derzeit in Brixen eingeführt. In Bruneck startet die Umsetzung. Der Sanitätsbetrieb räumt ein, dass die Benutzerfreundlichkeit weiter verbessert werden müsse. Die Einführung eines Systems dieser Größe bringe zusätzliche Belastungen mit sich, sei wegen steigender Anforderungen an Datenschutz und digitale Vernetzung aber notwendig.
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0: Auch die Wochenmitte ist sonnig und heiß. Über den Bergen bilden sich Quellwolken, einzelne Hitzegewitter sind nicht auszuschließen. Die höchsten Temperaturen erreichen 30 bis 38 Grad. Die Wettervorschau. Morgen Donnerstag scheint zunächst wieder verbreitet die Sonne. Am Nachmittag und Abend werden die Gewitter häufiger. Stellenweise können sie heftiger ausfallen. Es bleibt schwülwarm mit Höchstwerten von 29 bis 36 Grad. Der Freitag bringt eine Mischung aus Sonne, Wolken und im Tagesverlauf einigen Gewittern. Die Temperaturen gehen um ein paar Grad zurück. Am Samstag wird es überwiegend sonnig. Auch am Sonntag scheint die Sonne. Einzelne Gewitter sind wieder möglich.
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2: Daniel Hofer begrüßt Sie aus der Landesverkehrsmeldezentrale. Auf Südtirols Hauptstraßen herrscht erhöhtes Verkehrsaufkommen, vor allem vom Oberpustertal kommend in Fahrtrichtung Brixen. Und auf der Finchgauer Staatsstraße in Fahrtrichtung Meran zwischen Plaus und Rabland Kolonnenverkehr und Stau wegen Überlastung. Kommen Sie gut voran.
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1: Mit Petra Farkas einen schönen Nachmittag. Die Ortspolizei Meran hat ihre nächtlichen Kontrollen ausgeweitet und dabei unter anderem Parkanlagen, den Bahnhof und Verkehrsteilnehmer überprüft. Mehrere Personen wurden angezeigt, nachdem bei Kontrollen Waffen und Drogen sichergestellt wurden. Mit der Pressekonferenz von Landeshauptmann Arno Kompatscher endete die Serie Halbzeit, in der die Landesregierung Bilanz über die bisherige Arbeit zog. Im Mittelpunkt stand unter anderem die Autonomiereform. Für die zweite Halbzeit kündigte Kompatscher als konkrete Maßnahme finanzielle Entlastungen, etwa beim regionalen IRPEF-Zuschlag an. Am Freitag um 15 Uhr läuten in ganz Südtirol die Kirchenglocken länger und lauter als sonst. Mit dieser Aktion unterstützen die Pfarrgemeinden auf ausdrücklichen Wunsch von Bischof Ivo Muser die Caritas-Kampagne Hunger macht keine Ferien. Dazu mehr in den Nachrichten zur vollen Stunde. Das Wetter lokal gab und gibt es noch Hitzegewitter heute. Die Temperaturen, Auer fast 39 Grad jetzt, Naturns 22, Sechsten 19 Grad.
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2: Renate Stauder mit einer aktuellen Meldung aus der Landesverkehrsmeldezentrale. Auf der Brenner Staatsstraße kommt es im Tunnel von St. Jakob zu Behinderungen und Staus, vor allem in Richtung Norden, wegen eines defekten Fahrzeugs. Fahren Sie vorsichtig.

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1: Drohne mit Sprengladung auf Flughafen Leipzig entschärft. Landesgericht Messsystem überwacht weitere Bewegungen. Die Wettervorschau, morgen Sonne und Gewitter.
0: Redakteurin im Studio, Petra Farkas.
1: Einen schönen Nachmittag. Nach dem nächtlichen Drohnenalarm am Flughafen Leipzig-Halle haben Spezialisten der deutschen Bundespolizei eine Drohne mit einer Sprengvorrichtung entschärft. Nach Angaben des LKA wurde der Zünder einer noch unbekannten Sprengvorrichtung entfernt. Die Drohne wurde auf der Start- und Landebahn von einem Mitarbeiter des Flughafens gefunden. Ein mutmaßlich zweites unbekanntes Flugobjekt sei mit einem Frachtflugzeug zusammengestoßen, nachdem es wegen der zuvor erfolgten Sperrung der Landebahn wieder durchstartete. Bei der Maschine konnten nach der Landung in Hannover leichte Beschädigungen festgestellt werden. Sachsens Innenminister Schuster sprach von einem sehr ernsten Sicherheitsvorfall. Der deutsche Innenminister Dobrindt unterbrach wegen des Vorfalls seinen Urlaub. Der Flugbetrieb in Leipzig ist derzeit eingestellt. Israel greift weiter im Südlibanon an. Es werden Opfer gemeldet, ein Toter und 12 Verletzte. Die israelische Armee hatte zuvor erklärt, sie habe als Reaktion auf einen nach ihrer Darstellung eindeutigen Verstoß der Hisbollah gegen die Waffenruhe mit gezielten Angriffen im Süden des Libanons begonnen. Nähere Angaben zu den angegriffenen Zielen machte das Militär nicht. Die Hisbollah äußerte sich zunächst nicht. In Rom läuft derzeit eine 7. Gesprächsrunde zwischen israelischen und libanesischen Regierungsvertretern. Dabei geht es um die Festigung einer Waffenruhe im Konflikt zwischen Israel und der Hisbollah. Die Schiitenorganisation ist selbst nicht an den Gesprächen beteiligt. Israel als auch die Hisbollah werfen sich gegenseitig regelmäßig Verstöße gegen die Waffenruhe vor. Das jüngste Rahmenabkommen sieht sowohl den Rückzug israelischer Truppen aus dem Südlibanon als auch eine Entwaffnung der Hisbollah durch die libanesische Armee vor. Beide Punkte sind bislang nicht umgesetzt. Nach dem Teileinsturz des Landesgerichts in Bozen überwacht jetzt ein modernes Sensornetz das Gebäude rund um die Uhr. Die Technik erfasst Erschütterungen und mögliche Bewegungen in Echtzeit, um bei Gefahren sofort reagieren zu können. Die Stabilität der noch stehenden Gebäudeteile scheint derzeit nicht beeinträchtigt. Wenn die Messungen unauffällig bleiben, könnte der Umzug in die neuen Räumlichkeiten ab Mitte August beginnen. Ziel laut Landesrat Christian Bianchi ist es, den Gerichtsbetrieb Ende August wieder aufzunehmen. Besonders sensibel bleibt weiterhin der Bereich der beschädigten Fassade. Die Ortspolizei Meran hat in der vergangenen Woche die nächtlichen Kontrollen im Stadtgebiet ausgeweitet. Überprüft wurden unter anderem sensible Bereiche, Parkanlagen, der Bahnhof sowie Verkehrsteilnehmer. Bei den Kontrollen wurden mehrere Personen angezeigt. Ein albanischer Staatsbürger führte ein Springmesser mit sich. Zwei am Bahnhof kontrollierte Obdachlose hatten ein Klappmesser, eine Kneifzange und Drogen bei sich. Zudem wurde ein algerischer Staatsbürger überprüft, der sich unbefugt Zugang zu einer gemeindeeigenen Struktur verschafft hatte. Bei ihm stellten die Beamten ein langes Messer und einen Baseballschläger sicher. Und mit der Pressekonferenz von Landeshauptmann Kompatscha endete heute die Serie Halbzeit, in der die Mitglieder der Landesregierung Bilanz über ihre bisherige Arbeit gezogen und einen Ausblick auf die kommenden Vorhaben gegeben haben. Einer der Schwerpunkte von Kompatscha lag auf der Autonomiereform. Sie ist im Juni in Kraft getreten. Auf die Frage, welche konkreten Verbesserungen die Bürgerinnen am Ende der Legislaturperiode erwarten dürfen, sagte Kompatscha:
2: Ich denke, dass es ein gutes Ergebnis wäre, wenn am Ende der Amtszeit es wieder mehr Vertrauen der Bürgerinnen und Bürger in die Landespolitik, in die Politik generell geben könnte. Dazu müssen die Menschen das Gespür haben, dass es in der Gesellschaft doch grundsätzlich gerecht und fair zugeht. Das heißt, dass man spüren sollte, dass wenn man fleißig und ehrlich arbeitet, sich bemüht, das auch Ergebnisse bringt, dass man dadurch dann nicht nur gut ans Monatsende kommt, sondern auch etwas zur Seite legen kann für die Zukunft, für Investitionen.
1: Unter anderem werden Entlastungen bei der regionalen Einkommensteuer IRPEF eingeführt. Bei der Klausurtagung am 26. August sollen die Schwerpunkte für die zweite Hälfte der Legislatur festgelegt werden.
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1: Der FC Südtirol hat mit Treviso eine Einigung über die feste Verpflichtung der Spielerrechte von Rokwa Djunetsk erzielt. Der 19-jährige Torwart hat bei den Weißroten einen 4-Jahres-Vertrag bis Ende Juni 2030 unterschrieben. Rafael Odoku indes verlässt den FCS, er wechselt mit sofortiger Wirkung zu Treviso. Hier haben sich die Vereine auf einen festen Transfer der Spielerrechte des 35-jährigen Angreifers verständigt.

Staatsstraße kommt es im Tunnel von St. Jakob zu Behinderungen und Stau, vor allem in Richtung Norden wegen eines defekten Fahrzeugs. Zu Kolonnenverkehr und Stau wegen Überlastung kommt es auf der Bustertaler Staatsstraße in Richtung Bruneck zwischen der Abzweigung Rasen-Antholz und Bercher sowie zwischen Inchen und Doblach und auf der Finchgauer Staatsstraße bei Rabland. Gute Fahrt!

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1: Mit Petra Farkas, schönen guten Abend. Die Ortspolizei Meran hat ihre nächtlichen Kontrollen ausgeweitet und dabei unter anderem Parkanlagen, den Bahnhof und Verkehrsteilnehmende überprüft. Mehrere Personen wurden angezeigt, nachdem bei Kontrollen Waffen und Drogen sichergestellt wurden. Landeshauptmann Anno Kompatscher sieht in der Autonomiereform und der neuen Finanzregelung mit dem Staat eine Grundlage für mehr politischen Handlungsspielraum. Das betont er heute bei seiner Halbzeitbilanz und zog dabei eine positive Bilanz seiner bisherigen Regierungsarbeit. Nach dem Teileinsturz des Landesgerichts in Bozen überwacht nun ein modernes Sensornetz das Gebäude rund um die Uhr. Wenn die Messungen unauffällig bleiben, könnte der Umzug in die neuen Räumlichkeiten des Gerichts ab Mitte August beginnen. Dazu mehr in den Nachrichten zur vollen Stunde. Die Wettervorschau. Morgen am Donnerstag scheint zunächst wieder verbreitet die Sonne. Am Nachmittag und Abend werden die Gewitter häufiger. Stellenweise können sie auch heftiger ausfallen. Die Temperaturen gehen leicht zurück. Es bleibt schwül mit Höchstwerten von 29 bis 36 Grad. Jetzt im Feierabend messen wir in Barbian 36 Grad. In Gargazon sind es 34, in Kastelbell 24 Grad.
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2: Einen schönen Nachmittag aus der Landesverkehrsmeldezentrale wünscht Renate Stauder. Auf der Brenner Staatsstraße kommt es im Tunnel von St. Jakob zu Behinderungen und Stau, vor allem in Richtung Norden wegen eines defekten Fahrzeugs. Zu Kolonnenverkehr und Stau wegen Überlastung kommt es auf der Bustertaler Staatsstraße in Richtung Bruneck zwischen der Abzweigung Rasen-Antholz und Bercher sowie zwischen Inchen und Doblach und auf der Finchgauer Staatsstraße bei Rabland. Gute Fahrt!
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1: Halbjahresbilanz. Kompatscher verspricht finanzielle Entlastungen. Landesgericht. Hightech überwacht Stabilität nach Teileinsturz. Die Wettervorschau. Morgen Sonne und Gewitter.
0: Redakteurin im Studio Petra Farkas.
1: Einen schönen guten Abend. Landeshauptmann Anno Kompatscher sieht in der Autonomiereform und der neuen Finanzregelung mit dem Staat eine Grundlage für mehr politischen Handlungsspielraum Südtirols. Das betonte er heute bei seiner Halbzeitbilanz und zog dabei positive Bilanz seiner bisherigen Regierungsarbeit. Zu den Schwerpunkten zählten Investitionen in Klimaschutz und Bevölkerungsschutz, darunter Hochwasserschutz, Frühwarnsysteme und neue Infrastrukturen. Weitere Vorhaben betreffen den Ausbau der europäischen Zusammenarbeit, leistbares Leben durch Steuer- und Familienentlastungen sowie Unterstützung für Unternehmen und öffentlich Bedienstete. Kompatscher betont, die erweiterten Zuständigkeiten seien mit Verantwortung verbunden und müssten dem Ziel einer nachhaltigen und bürgernahen Entwicklung dienen. Bei der Klausurtagung Ende August sollen die Schwerpunkte für die zweite Hälfte der Legislaturperiode festgelegt werden. Nach dem Teileinsturz des Landesgerichts in Bozen überwacht nun ein modernes Sensornetz das Gebäude rund um die Uhr. Die Technik erfasst Erschütterungen und mögliche Bewegungen in Echtzeit, um bei Gefahren sofort reagieren zu können. Die Stabilität der noch stehenden Gebäudeteile scheint derzeit nicht beeinträchtigt. Wenn die Messungen unauffällig bleiben, dann könnte der Umzug des Gerichts in die neuen Räumlichkeiten ab Mitte August beginnen. Ziel sei laut Landesrat Christian Bianchi, den Gerichtsbetrieb Ende August wieder aufzunehmen. In Meran hat die Ortspolizei in der vergangenen Woche die nächtlichen Kontrollen im Stadtgebiet ausgeweitet und unter anderem kontrolliert wurden dabei sensible Bereiche, Parkanlagen, der Bahnhof sowie Autofahrer. Bei einem albanischen Staatsbürger beschlagnahmten die Beamten bei der Verkehrskontrolle ein Springmesser, das dieser bei sich hatte. Zwei am Bahnhof kontrollierte Obdachlosen wurde ein Klappmesser, eine Kneifzange und Drogen abgenommen. Zudem wurde ein algerischer Staatsbürger überprüft, der sich unbefugt Zugang zu einer gemeindeeigenen Struktur verschafft hatte. Er führte ein langes Messer und einen Baseballschläger bei sich. Alle Personen wurden angezeigt. Am Freitag Punkt 15 Uhr läuten im ganzen Land die Kirchenglocken länger und lauter als sonst. Mit dieser Südtirol-Aktion unterstützen die Pfarrgemeinden auf ausdrücklichen Wunsch des Bischofs hin die Caritas-Kampagne Hunger macht keine Ferien und setzen damit ein Zeichen der Solidarität mit von Hunger betroffenen Menschen in Afrika. Nach dem nächtlichen Drohnenalarm am Flughafen Leipzig-Halle haben Spezialisten der deutschen Bundespolizei eine Drohne mit einer unbekannten Sprengvorrichtung entschärft. Der Zünder wurde entfernt, nachdem ein Flughafenmitarbeiter die Drohne auf der Start- und Landebahn entdeckt hatte. Ein mutmaßlich weiteres Flugobjekt kollidierte mit einem Frachtflugzeug, das nach einer Sperrung der Landebahn wieder durchstarten musste. Die Maschine wurde nach der Landung in Hannover leicht beschädigt. Die Behörden sprechen von einem schweren Sicherheitsvorfall. Der Flugbetrieb in Leipzig ist immer noch eingestellt. Der deutsche Innenminister Alexander Dobrindt hat wegen des Vorfalls seinen Urlaub unterbrochen. Und Israel hat seine Angriffe im Südlibanon fortgesetzt. Nach libanesischen Angaben wurden dabei ein Mensch getötet und 12 weitere verletzt. Die israelische Armee begründete die Angriffe mit einem mutmaßlichen Verstoß der Hisbollah gegen die Waffenruhe und sprach von gezielten Schlägen gegen Ziele im Süden des Landes. Parallel laufen in Rom aktuell Gespräche zwischen israelischen und libanesischen Regierungsvertretern über die Stabilisierung der Waffenruhe. Israel wie auch die Hisbollah werfen sich gegenseitig regelmäßig Verstöße

0: Doch beim FCS. Odogwu wechselt mit sofortiger Wirkung zu Treviso. Die beiden Vereine haben sich auf einen festen Transfer der Spielerrechte des 35-jährigen Angreifers verständigt. Das waren die aktuellen Themen zur Stunde.
1: Und so wird das Wetter in Südtirol.
0: Morgen am Donnerstag scheint zunächst wieder verbreitet die Sonne. Am Nachmittag und Abend werden die Gewitter häufiger. Stellenweise können sie heftig ausfallen. Die Temperaturen gehen leicht zurück, es bleibt aber schwül mit Höchstwerten von 29 bis 36 Grad. Der Freitag bringt einen Mix aus Sonne und Wolken und im Tagesverlauf einigen Gewittern. Die Temperaturen gehen um ein paar Grad zurück. Am Samstag wird es überwiegend sonnig. Auch am Sonntag scheint die Sonne. Einzelne Gewitter sind wieder möglich. Am Montag geht es voraussichtlich leicht wechselhaft mit Sonne, Wolken und ein paar Gewittern weiter.
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2: Schönen Abend wünscht Daniel Hofer aus der Landesverkehrsmeldezentrale. Auf Südtirols Hauptstraßen herrscht erhöhtes Verkehrsaufkommen. Zu Verzögerungen und Wartezeiten wegen Überlastung kommt es dabei in den Stadtzentren und auf den Stadtein- und Ausfahrten, besonders auf jenen von Bozen. Auf der Bustertaler Stadtstraße in Fahrtrichtung Brixen, abschnittsweise zwischen Welsberg und Bercha und in Fahrtrichtung Innichen zwischen St. Siegmund und Kienz. Auf der Finchgauer Stadtstraße in Fahrtrichtung Meran bei Rabland und auf der Grüner Stadtstraße talauswärts bei St. Ulrich. Weitere Verzögerungen und Wartezeiten wegen Arbeiten gibt es auf der Landesstraße Meran-Hafling unterhalb von Hafling. Kommen Sie gut voran.
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1: Mit Petra Farkas einen schönen guten Abend. Nach wiederholten Verspätungen und Zugausfällen auf der Brenner- und Pustertallinie arbeitet das Land gemeinsam mit dem Schienennetzbetreiber RFI und den Bahnunternehmen SAD und Trenitalia an einer Stabilisierung des Bahnverkehrs. Als Ursachen werden unter anderem die Nachwirkungen der Juli-Baustellen, technische Probleme, Hitzewelle, die hohe Ferienauslastung und Personalengpässe genannt. Landeshauptmann Kompatscher hat zur Halbzeit der Legislaturperiode eine positive Bilanz gezogen. Die Autonomiereform und die neue Finanzregelung mit dem Staat verschafften Südtirol mehr politischen Handlungsspielraum. Schwerpunkte der zweiten Legislaturhälfte unter anderem seien Entlastungen für Familien, Unternehmen und Beschäftigte. Nach dem Teileinsturz des Landesgerichts in Bozen überwacht nun ein modernes Sensornetz das Gebäude rund um die Uhr. Die Stabilität der noch stehenden Gebäudeteile scheint derzeit nicht beeinträchtigt. Wenn die Messungen unauffällig bleiben, könnte der Umzug der Justiz in die neuen Räumlichkeiten ab Mitte August beginnen. Das und weitere Themen in den Nachrichten zur vollen Stunde. Die Wettervorschau. Morgen scheint zunächst wieder verbreitet die Sonne. Am Nachmittag und Abend werden die Gewitter häufiger. Stellenweise können sie heftig ausfallen. Es bleibt schwülwarm mit 29 bis 36 Grad. Noch der Blick auf die Feierabendtemperaturen. Schlanders 29 Grad, Meran 33, Bozen 36 Grad.
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2: Eine aktuelle Meldung aus der Landesverkehrsmeldezentrale. Auf der Weinstraße auf der Höhe der Abzweigung zum Kalterer See läuft ein Hund auf der Fahrbahn. Bitte besonders vorsichtig fahren. Allen, die unterwegs sind, gute Fahrt

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1: Leiche von Bergsteiger Purja in Pakistan geborgen. Land reagiert auf anhaltende Verspätungen bei Brenner- und Pustertallinie. Die Wettervorschau. Morgen Sonne und Gewitter.
0: Redakteurin im Studio Petra Farkas.
1: Einen schönen guten Abend. Nach dem tödlichen Lawinenunglück in Pakistan sind die Leichen des britisch-nepalesischen Extrembergsteigers Nirmal Purja und dreier weiterer Alpinisten geborgen worden. Nach drei weiteren vermissten Bergsteigern wird noch gesucht. Der 43-jährige Rekordalpinist Purja und neun weitere Bergsteiger waren in der vergangenen Woche auf dem Weg zum Gipfel des rund 8000 Meter hohen Broad Peak von einer Lawine mitgerissen und getötet worden. In seiner Bergsteigerkarriere gelangen Purja mehrere Pioniertaten. 2019 sorgte er weltweit für Schlagzeilen, als er alle 14 Achttausender der Erde innerhalb von 6 Monaten und 6 Tagen bestieg und damit seinen eigenen vorherigen Rekord einstellte. Zudem wurde er 2021 durch eine Netflix-Dokumentation bekannt. Nach dem nächtlichen Drohnenalarm am Flughafen Leipzig haben Spezialisten der deutschen Bundespolizei eine Drohne mit einer unbekannten Sprengvorrichtung entschärft, nachdem ein Flughafenmitarbeiter diese auf der Start- und Landebahn entdeckt hatte. Ein mutmaßlich weiteres Flugobjekt kollidierte mit einem Frachtflugzeug, das nach einer Sperrung der Landebahn wieder durchstarten musste. Die Maschine wurde nach der Landung in Hannover leicht beschädigt vorgefunden. Die Behörden sprechen von einem schweren Sicherheitsvorfall. Der Flugbetrieb in Leipzig ist immer noch eingestellt. Der deutsche Innenminister Dobrindt unterbrach deshalb seinen Urlaub. Israel hat seine Angriffe im Südlibanon fortgesetzt. Nach libanesischen Angaben wurden dabei ein Mensch getötet, 12 weitere verletzt. Die israelische Armee begründete die Angriffe mit einem mutmaßlichen Verstoß der Hisbollah gegen die Waffenruhe und sprach von gezielten Schlägen gegen Ziele im Süden des Landes. Parallel laufen derzeit in Rom Gespräche zwischen israelischen und libanesischen Regierungsvertretern über die Stabilisierung der Waffenruhe. Nach wiederholten Verspätungen und Zugausfällen auf der Brenner- und Pustertallinie arbeitet das Land gemeinsam mit dem Schienennetzbetreiber RFI und den Bahnunternehmen Saad und Trenitalia an einer Stabilisierung des Bahnverkehrs. Als Ursachen werden unter anderem die Nachwirkungen der Juli-Baustellen, technische Probleme, die Hitzewelle, die hohe Ferienauslastung und Personalengpässe genannt. Mobilitätslandesrat Alfreider entschuldigt sich bei allen Fahrgästen, die in den vergangenen Tagen von Verspätungen oder Zugausfällen betroffen waren. Er bittet um Verständnis und Geduld. Mit Hochdruck, sagt er, werde daran gearbeitet, den Bahnverkehr wieder zu stabilisieren. Landeshauptmann Kombatscher hat zur Halbzeit der Legislaturperiode eine positive Bilanz gezogen. Die Autonomiereform und die neue Finanzregelung mit dem Staat verschafften Südtirol mehr politischen Handlungsspielraum, sagte er. Schwerpunkte der zweiten Legislaturhälfte seien Investitionen in Klima- und Bevölkerungsschutz sowie Entlastungen für Familien, Unternehmen und Beschäftigte. Die weiteren Prioritäten will die Landesregierung bei ihrer Klausurtagung am 26. August festlegen. Und nach dem Teileinsturz des Landesgerichts in Bozen überwacht nun ein modernes Sensornetz das Gebäude rund um die Uhr. Die Technik erfasst Erschütterungen und mögliche Bewegungen in Echtzeit, um bei Gefahren sofort reagieren zu können. Die Stabilität der noch stehenden Gebäudeteile scheint derzeit nicht beeinträchtigt. Wenn die Messungen unauffällig bleiben, könnte der Umzug der Justiz in die neuen Räumlichkeiten ab Mitte August beginnen. Ziel sei laut Landesrat Bianchi, den Gerichtsbetrieb Ende August wieder aufzunehmen.
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1: Rafael Odokwu verlässt per sofort den FC Südtirol und wechselt zu Treviso. Die beiden Vereine haben sich auf einen festen Transfer des 35-jährigen Angreifers verständigt. Gleichzeitig kommt Rok Vadjunek von Treviso zum FCS. Der 19-jährige Torwart hat bei den Weiß-Roten einen 4-Jahres-Vertrag bis Ende Juni 2030 unterzeichnet. Das waren die aktuellen Themen zur Stunde.
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1: Morgen am Donnerstag scheint zunächst wieder verbreitet die Sonne. Am Nachmittag und Abend werden die Gewitter häufiger. Stellenweise können sie heftiger ausfallen. Die Temperaturen gehen leicht zurück, es bleibt aber schwül mit Höchstwerten von 29 bis 36 Grad. Der Freitag bringt einen Mix aus Sonne und Wolken und im Tagesverlauf einigen Gewittern. Die Temperaturen gehen um ein paar Grad zurück. Am Samstag wird es überwiegend sonnig. Auch am Sonntag scheint die Sonne. Einzelne Gewitter sind wieder möglich. Am Montag geht es voraussichtlich leicht wechselhaft mit Sonne, Wolken und ein paar Gewittern weiter.
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2: Aus der Landesverkehrsmeldezentrale begrüßt Sie Karin Unterhofer. Etwas Geduld brauchen Sie jetzt im Feierabendverkehr. Vor allem in Richtung Bozen kommt es zu kurzen Verzögerungen. Allen, die unterwegs sind, gute Fahrt.
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1: Guten Abend aus der Landesverkehrsmeldezentrale. Es begrüßt Sie Karin Unterhofer. Die Eckendaler Stadtstraße ist in Welschnofen von 20 Uhr bis 23 Uhr wegen der Laurinsnächte gesperrt. Morgen Donnerstag und am Freitag ist die Landesstraße Meran-Hafling bei Hafling im Bereich des Tunnels St. Katrin von 8.30 Uhr bis 12 Uhr und von 13 bis 18 Uhr wegen Arbeiten gesperrt. Die Umleitung erfolgt über Terlan-Mölten. Allen, die unterwegs sind, eine gute Fahrt.

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